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1: Ich bin Silke Rech. Das wird der Tag. Bundeskanzler Merz stellt sich heute im Bundestag den Fragen der Abgeordneten. Vor der Fragestunde kann der CDU-Politiker zunächst eine kurze Stellungnahme abgeben. Im Mittelpunkt dürften die geplanten Reformen der Bundesregierung stehen. Dabei geht es unter anderem um Vorschläge zur Rentenpolitik. Aber auch außerpolitische Themen wie der Ukraine-Krieg, der NATO-Gipfel und mögliche Einsätze der Bundeswehr könnten zur Sprache kommen. NATO-Generalsekretär Rutte trifft heute US-Präsident Trump in Washington. Im Mittelpunkt der Gespräche steht die Vorbereitung des NATO-Gipfels Anfang Juli. Die USA drängen die europäischen Bündnispartner auf höhere Ausgaben für Verteidigung und einen schnelleren Ausbau ihrer militärischen Fähigkeiten. Außerdem dürfte es um den Ukraine-Krieg und die Spannungen nach dem US-Militäreinsatz gegen den Iran gehen. Rutte will vor dem Gipfel mögliche Konflikte innerhalb des Bündnisses entschärfen und die Zusammenarbeit stärken. Vor dem Landgericht Zweibrücken beginnt heute der Prozess um den Tod des Zugbegleiters Serkan Çala. Dem angeklagten 26-Jährigen wird vorgeworfen, den Schaffner Anfang Februar bei einer Fahrkartenkontrolle in einem Regionalzug so schwer verletzt zu haben, dass er 2 Tage später starb. Das Gericht geht derzeit von Körperverletzung mit Todesfolge aus. Die Staatsanwaltschaft hatte dagegen Anklage wegen Mordes erhoben. Eine Expertenkommission legt heute Empfehlungen zum Umgang von Kindern und Jugendlichen mit sozialen Medien vor. Familienministerin Prien will sich anschließend dazu äußern. Diskutiert werden unter anderem mögliche Altersgrenzen für Plattformen wie TikTok oder Instagram. Hintergrund sind Sorgen über problematische Inhalte und übermäßige Nutzung. Experten gehen davon aus, dass rund 1 Million Jugendliche digitale Medien auf problematische Weise nutzen. In Freiburg beginnt heute der Deutsche Bauerntag. Im Mittelpunkt stehen die wirtschaftlichen Probleme vieler Landwirte. Sie kämpfen mit hohen Kosten für Energie und Dünger sowie sinkenden Preisen für zahlreiche Agrarprodukte. Der Bauernverband fordert von der Bundesregierung unter anderem eine Verlängerung des Tankrabatts für Diesel über die Erntezeit hinaus. Und jetzt kompetent und zuverlässig das Wetter. In den kommenden Stunden oft gering bewölkt oder klar und trocken. Im Süden und Südosten nachlassende Schauer und Gewitter. Tiefstwerte im Norden und Osten 17 bis 10, sonst 21 bis 16 Grad. Der Schlagerradio-Wettertrend. Am Mittwoch heiter, teils sonnig. Höchstwerte zwischen 27 und 34 Grad im Norden und 32 bis 39 Grad im Rest des Landes. 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

0: Und wollen wir noch ein Stückchen gehen?
1: Und aus einem Schüchternen mach's gut.

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1: Ich bin Silke Rech. Das wird der Tag. Bundeskanzler Merz stellt sich heute im Bundestag den Fragen der Abgeordneten. Vor der Fragestunde kann der CDU-Politiker zunächst eine kurze Stellungnahme abgeben. Im Mittelpunkt dürften die geplanten Reformen der Bundesregierung stehen. Dabei geht es unter anderem um Vorschläge zur Rentenpolitik. Aber auch außerpolitische Themen wie der Ukraine-Krieg, der NATO-Gipfel und mögliche Einsätze der Bundeswehr könnten zur Sprache kommen. NATO-Generalsekretär Rutte trifft heute US-Präsident Trump in Washington. Im Mittelpunkt der Gespräche steht die Vorbereitung des NATO-Gipfels Anfang Juli. Die USA drängen die europäischen Bündnispartner auf höhere Ausgaben für Verteidigung und einen schnelleren Ausbau ihrer militärischen Fähigkeiten. Außerdem dürfte es um den Ukraine-Krieg und die Spannungen nach dem US-Militäreinsatz gegen den Iran gehen. Rutte will vor dem Gipfel mögliche Konflikte innerhalb des Bündnisses entschärfen und die Zusammenarbeit stärken. Vor dem Landgericht Zweibrücken beginnt heute der Prozess um den Tod des Zugbegleiters Serkan Çala. Dem angeklagten 26-Jährigen wird vorgeworfen, den Schaffner Anfang Februar bei einer Fahrkartenkontrolle in einem Regionalzug so schwer verletzt zu haben, dass er 2 Tage später starb. Das Gericht geht derzeit von Körperverletzung mit Todesfolge aus. Die Staatsanwaltschaft hatte dagegen Anklage wegen Mordes erhoben. Eine Expertenkommission legt heute Empfehlungen zum Umgang von Kindern und Jugendlichen mit sozialen Medien vor. Familienministerin Prien will sich anschließend dazu äußern. Diskutiert werden unter anderem mögliche Altersgrenzen für Plattformen wie TikTok oder Instagram. Hintergrund sind Sorgen über problematische Inhalte und übermäßige Nutzung. Experten gehen davon aus, dass rund 1 Million Jugendliche digitale Medien auf problematische Weise nutzen. In Freiburg beginnt heute der Deutsche Bauerntag. Im Mittelpunkt stehen die wirtschaftlichen Probleme vieler Landwirte. Sie kämpfen mit hohen Kosten für Energie und Dünger sowie sinkenden Preisen für zahlreiche Agrarprodukte. Der Bauernverband fordert von der Bundesregierung unter anderem eine Verlängerung des Tankrabatts für Diesel über die Erntezeit hinaus. Und jetzt kompetent und zuverlässig das Wetter. In den kommenden Stunden oft gering bewölkt oder klar und trocken. Im Süden und Südosten nachlassende Schauer und Gewitter. Tiefstwerte im Norden und Osten 17 bis 10, sonst 21 bis 16 Grad. Der Schlagerradio-Wettertrend. Am Mittwoch heiter, teils sonnig. Höchstwerte zwischen 27 und 34 Grad im Norden und 32 bis 39 Grad im Rest des Landes.
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1: Ich bin Silke Rech. Das wird der Tag. Bundeskanzler Merz stellt sich heute im Bundestag den Fragen der Abgeordneten. Vor der Fragestunde kann der CDU-Politiker zunächst eine kurze Stellungnahme abgeben. Im Mittelpunkt dürften die geplanten Reformen der Bundesregierung stehen. Dabei geht es unter anderem um Vorschläge zur Rentenpolitik. Aber auch außerpolitische Themen wie der Ukraine-Krieg, der NATO-Gipfel und mögliche Einsätze der Bundeswehr könnten zur Sprache kommen. NATO-Generalsekretär Rutte trifft heute US-Präsident Trump in Washington. Im Mittelpunkt der Gespräche steht die Vorbereitung des NATO-Gipfels Anfang Juli. Die USA drängen die europäischen Bündnispartner auf höhere Ausgaben für Verteidigung und einen schnelleren Ausbau ihrer militärischen Fähigkeiten. Außerdem dürfte es um den Ukraine-Krieg und die Spannungen nach dem US-Militäreinsatz gegen den Iran gehen. Rutte will vor dem Gipfel mögliche Konflikte innerhalb des Bündnisses entschärfen und die Zusammenarbeit stärken. Vor dem Landgericht Zweibrücken beginnt heute der Prozess um den Tod des Zugbegleiters Serkan Çala. Dem angeklagten 26-Jährigen wird vorgeworfen, den Schaffner Anfang Februar bei einer Fahrkartenkontrolle in einem Regionalzug so schwer verletzt zu haben, dass er 2 Tage später starb. Das Gericht geht derzeit von Körperverletzung mit Todesfolge aus. Die Staatsanwaltschaft hatte dagegen Anklage wegen Mordes erhoben. Eine Expertenkommission legt heute Empfehlungen zum Umgang von Kindern und Jugendlichen mit sozialen Medien vor. Familienministerin Prien will sich anschließend dazu äußern. Diskutiert werden unter anderem mögliche Altersgrenzen für Plattformen wie TikTok oder Instagram. Hintergrund sind Sorgen über problematische Inhalte und übermäßige Nutzung. Experten gehen davon aus, dass rund 1 Million Jugendliche digitale Medien auf problematische Weise nutzen. In Freiburg beginnt heute der Deutsche Bauerntag. Im Mittelpunkt stehen die wirtschaftlichen Probleme vieler Landwirte. Sie kämpfen mit hohen Kosten für Energie und Dünger sowie sinkenden Preisen für zahlreiche Agrarprodukte. Der Bauernverband fordert von der Bundesregierung unter anderem eine Verlängerung des Tankrabatts für Diesel über die Erntezeit hinaus.
2: Jetzt kompetent und zuverlässig das Wetter bei uns in Deutschland. Die Schlagerradio-Wetterreporter melden 21 Grad in Köln-Bonn, 17 Grad in Hamburg, 18 Grad in Bremen, 21 Grad in Berlin, 19 Grad in Dresden, 23 Grad in Frankfurt am Main, 21 Grad in Stuttgart, 18 Grad in München und 20 Grad in Erfurt und Münster. Der Tag bei uns heute startet heiter. Im Laufe des Tages gibt es viel Sonnenschein, wenige Quellwolken und ab und zu vereinzelt kräftige Gewitter. Die Tageshöchstwerte klettern rauf auf 32 bis 39 Grad. Der Schlagerradio-Wettertrend. Morgen geht es ähnlich heiter weiter mit viel Sonnenschein, wenigen Quellwolken, ein paar einzelnen Gewittern und Höchstwerten um die 34 bis 38 Grad.
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3: Guten Morgen, 4 Minuten nach 5.
2: Wir starten mit richtig guter Laune in den Mittwoch.
3: Jetzt kommt Annemarie Eifelt, ihr Knaller, Neugeboren. Viel Spaß.

0: Andrea Bergs Mosaik zum Start in Ihren Mittwochmorgen. Wir haben es jetzt 5:11.
1: Guten Morgen.
0: Freue mich, dass Sie da sind. Gleich neue Musik von Laura und Marc.
2: Jetzt Bergs Kaffeesatz.
3: Ich habe jetzt auch so ein Flachbild für

0: an der, erzählt mir Kalle. 40 mal 80. So staunlich. Bildschirmgröße? Nee, sagt er. Raten.
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0: 19 Minuten nach 5 haben wir es. Guten Morgen, hier ist Schlagerradio. Hör auf dein Herz.
1: Oh. Wie wär's mit einer warmen Meeresbrise vom Indischen Ozean, einem kühlen Drink dazu in der Hand und Schlager im Ohr? Das klingt dann wahrscheinlich ein bisschen anders als dieser Song. Aber das geht alles mit der Schlagerreise nach Kenia, denn Schlagerradio holt jetzt die Stars unter Afrikas Sterne. Mickey Krause ist dabei und auch Anna-Maria Zimmermann.
0: Ich habe mir gedacht, mit diesem Sound tue ich so ein bisschen Afrika-Feeling
1: hier an. Ja, ist ja auch so.
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0: 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Kurz vor 17:30, Kulthit vor 17:30 von den Pudis.
1: Was viele gar nicht wissen, der Bandname setzt sich aus den Namen der ursprünglichen Bandmitglieder zusammen. Jetzt ihr Hit, geht zu ihr.

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8: Ich bin Jerome Nussbaum. Bei der Bahn hat es einen deutschlandweiten Totalausfall gegeben. Am Abend mussten alle Strecken auf einmal stillgelegt und die Züge zu den nächsten Bahnhöfen gelotst werden, offenbar ohne Funk. Betroffen waren auch alle S-Bahnen.
9: Auf den Anzeigetafeln erschien der Hinweis zu einer bundesweiten Großstörung. Die betraf den digitalen Bahnfunk. Die Ursache dafür ist laut Bahnchefin Paller noch ungeklärt. Sofort machten sich Techniker daran, eine Lösung zu finden. Nach 1,5 Stunden konnte die Lage mit einem Notfallsystem stabilisiert werden. Danach konnten auch S-Bahnen und Züge privater Bahnunternehmen wieder anrollen. An Bahnhöfen kam es vorher zu Chaos, weil zahlreiche Menschen gestrandet waren. Darunter in Gelsenkirchen, wo gerade ein Konzert von Helene Fischer in der Veltins Arena zu Ende ging, mit zehntausenden Besuchern. Ulrike Klein, Redaktion.
8: Wie die Bild aus Sicherheitskreisen erfahren haben will, soll ein Komponentenwechsel im Funksystem zu der Störung geführt haben. Der Verband der privaten Güterbahnen fordert eine genaue Aufarbeitung. Verbandsgeschäftsführer Westenberger sagte außerdem, es benötige eine bessere Überwachung und Steuerung des Schieneninfrastrukturbetriebs. In diesem Zusammenhang setzt sich der Verband schon seit längerem für die Gründung eines entsprechenden Bundesamtes ein. In Deutschland werden für die nächsten Tage bisher nie gemessene Temperaturen erwartet. Die Hitzewelle aus Frankreich mit Werten teils über 40 Grad bewegt sich auf das Bundesgebiet zu. Nach dem Westen und Südwesten wird sie bis zum Wochenende auch den Osten Deutschlands erreichen.
10: In Brandenburg wird die Bevölkerung südöstlich von Berlin schon jetzt dazu aufgerufen, Wasser zu sparen. Laut Märkischem Abwasser- und Wasserzweckverband bestehe die Gefahr, dass mehr Trinkwasser verbraucht wird, als gefördert werden kann. Vor allem Menschen in den Landkreisen Dahme-Spreewald und Oder-Spree sollen deshalb darauf verzichten, den Garten zu wässern oder das Auto zu waschen. In Frankreich gibt es schon größere Auswirkungen. Mehrere Atomkraftwerke wurden abgeschaltet, weil das Kühlwasser aus den Flüssen zu warm ist. Noah Ulrich, Redaktion.
8: In den USA hat nach dem Repräsentantenhaus auch der Senat einer Resolution zum Ende des Militäreinsatzes im Iran zugestimmt. Ohne Zustimmung des Kongresses darf es nun keine weiteren Einsätze mehr geben. Auch 4 Senatoren der Republikaner von US-Präsident Trump stimmten mit den Demokraten für den Beschluss. Allerdings ist die Resolution für Trump nicht bindend. Das Votum gilt in den USA vor allem als politisches Signal. Nach einem eher schwachen Auftritt im ersten Spiel der Fußball-WM hat sich Portugals Weltstar Cristiano Ronaldo am Abend mit 2 Toren zurückgemeldet. Gegen Usbekistan konnte sich Portugal am Ende mit 5:0 durchsetzen. Dagegen kam England gegen Ghana nur auf ein 0:0 und Kroatien besiegte Panama mit 1:0.
3: Jetzt kompetent und zuverlässig das Wetter bei uns in der Region. Der Tag heute startet wieder richtig heiter. Im Laufe des Tages gibt es viel Sonne, wenige Quellwolken und ab und zu ein paar Gewitter. Die Tageshöchstwerte gehen rauf auf 32 bis 39 Grad.
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0: 5:40 Uhr.
1: Guten Morgen.
0: Schlagerradio, hör auf dein Herz. Gleich gibt's einen neuen Hit von Christine Stark, Alemania.
1: Kennen Sie schon diesen Song?
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0: Ja, ja, klar.
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0: Es ist tatsächlich in diesem Lied drin, ja. Ich habe das schon so oft bei TikTok-Videos gesehen und dachte, mich verarscht einer.
1: Ja, der Song ist von Shirin David mit Kitschkrieg und Blumengarten und die erobern gerade nicht nur die deutschen Charts, sondern auch international. Das ist ein Riesenhit, zum Beispiel in den USA.
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1: Ja, und TikTok hat es dann mal auf lustig nachgemacht, wie die das immer so machen, ne?
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1: Wer es nicht verstanden hat, du bist voll genug, du brauchst kein Bier mehr.
0: Ja. Und dann habe ich noch am Buffet, all inklusive, so wie ich dann im Urlaub unterwegs war, auch ein Video gesehen, wo alles abgefilmt wurde. Und dann wurde gesungen.
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1: Ja, der Song wird auf jeden Fall für alles benutzt, sagen wir es mal so.

0: Hier Schlagerradio, hör auf dein Herz. Der aktuelle Knaller von Maite Kelly kommt gleich. Der Morgen danach. Wir sind erstmal am Morgen davor, im 24. Juni. Übrigens, ja, wie ich erfahren habe bei unserer Schlagerreise auf Mallorca von unserem Schlagerradio-Hörer Reik, es ist ihm ganz wichtig, dass ich immer verkünde, heute, in 6 Monaten, ist Weihnachten.
1: Oh Gott, das ist ihm wichtig.
0: Ja, hat er mir gesagt.
1: Ja, okay. Das Wetter bei uns heute in Deutschland ist ein Mix aus viel Sonne, wenigen Wolken bei Höchstwerten um die 31 bis 37 Grad.
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3: Check, one, check, two, was liegt heute an, Kollege Olo?
4: Guten Morgen, Captain. Oh, in Frankreich werden Minister jetzt auf Drogen getestet.
3: Ja, da gibt's doch ganz berühmte Verdachtsfälle.
4: Ach, echt?
3: Ja, diese Marie-Joana. Achtung, Cabin Crew, Fräulein Schieber, bitte ins Cockpit.
5: Ja, Captain.
3: Alles gut bei Ihnen da hinten?
5: Ja, oh, heute habe ich ja noch einen Arzttermin.
3: Oh, ich habe seit dem letzten Termin Rückenprobleme.
5: Hä, wieso das?
3: Ja, war eine lange Vorbeugeuntersuchung.
5: Haha, bald soll ja künstliche Intelligenz viele Ärzte ersetzen, ob das sinnvoll ist.
3: Ja, vor allem, wenn man da mit einem Virus ankommt, nicht?
5: Also ich finde, Arzt bleibt Arzt. Das muss man gelernt und studiert haben. Das kann keine künstliche Intelligenz.
3: Naja, der Friedrich Merz scheint ja jetzt auch eine medizinische Umschulung gemacht zu haben.
5: Wie kommst du denn darauf?
3: Ja, der betätigt sich doch immer öfter als Gastroenterologe, zumindest bei Donald Trump.
5: Wie?
3: Naja, weil der Merz dem Trump so oft in den... Ach, egal.
5: Entschuldigung, ist dieser Tim Melzer rezeptpflichtig?
6: Nein.
3: So, Landanflug, oh, der Tower meldet. In der Haupthalle gibt es einen kardiologischen Vortrag. Die Pumpe kämpft wie ein Löwe. Licht am Ende des Tunnels.
5: Aha, von wem?
3: Von Dr. Metapher.
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0: Hier ist der neue Schlagerradio Morgen. Inka und Norman hier am Start, gleich nach 6. Vincent Weiss mit einer tollen Nummer. Musik sein ist irgendwie einer meiner Lieblingslieder von ihm. Sarah Lombardi oder Engels heißt sie auch, ist am Start und neue Musik von Joel Heindle.
1: Diese Woche war die große Premiere des neuen Spider-Man-Films Spider-Man Brand New Day und wir hören gleich mal in den Trailer rein um 6.10 Uhr.
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3: Ich bin Jerome Nussbaum. Bei der Bahn hat es einen deutschlandweiten Totalausfall gegeben. Am Abend mussten alle Strecken auf einmal stillgelegt und die Züge zu den nächsten Bahnhöfen gelotst werden, offenbar ohne Funk. Betroffen waren auch alle S-Bahnen.
4: Auf den Anzeigetafeln erschien der Hinweis zu einer bundesweiten Großstörung. Die betraf den digitalen Bahnfunk. Die Ursache dafür ist laut Bahnchefin Paller noch ungeklärt. Sofort machten sich Techniker daran, eine Lösung zu finden. Nach anderthalb Stunden konnte die Lage mit einem Notfallsystem stabilisiert werden. Danach konnten auch S-Bahnen und Züge privater Bahnunternehmen wieder anrollen. An Bahnhöfen kam es vorher zu Chaos, weil zahlreiche Menschen gestrandet waren. Darunter in Gelsenkirchen, wo gerade ein Konzert von Helene Fischer in der Veltins Arena zu Ende ging, mit zehntausenden Besuchern. Ulrike Klein, Redaktion.
3: Wie die Bild aus Sicherheitskreisen erfahren haben will, soll ein Komponentenwechsel im Funksystem zu der Störung geführt haben. Der Verband der privaten Güterbahnen fordert eine genaue Aufarbeitung. Verbandsgeschäftsführer Westenberger sagte außerdem, es benötige eine bessere Überwachung und Steuerung des Schieneninfrastrukturbetriebs. In diesem Zusammenhang setzt sich der Verband schon seit längerem für die Gründung eines entsprechenden Bundesamtes ein. In Deutschland werden für die nächsten Tage bisher nie gemessene Temperaturen erwartet. Die Hitzewelle aus Frankreich mit Werten teils über 40 Grad bewegt sich auf das Bundesgebiet zu. Nach dem Westen und Südwesten wird sie bis zum Wochenende auch den Osten Deutschlands erreichen.
5: In Brandenburg wird die Bevölkerung südöstlich von Berlin schon jetzt dazu aufgerufen, Wasser zu sparen. Laut Märkischem Abwasser- und Wasserzweckverband bestehe die Gefahr, dass mehr Trinkwasser verbraucht wird, als gefördert werden kann. Vor allem Menschen in den Landkreisen Dahme-Spreewald und Oder-Spree sollen deshalb darauf verzichten, den Garten zu wässern oder das Auto zu waschen. In Frankreich gibt es schon größere Auswirkungen. Mehrere Atomkraftwerke wurden abgeschaltet, weil das Kühlwasser aus den Flüssen zu warm ist. Noah Ulrich, Redaktion.
3: In den USA hat nach dem Repräsentantenhaus auch der Senat einer Resolution zum Ende des Militäreinsatzes im Iran zugestimmt. Ohne Zustimmung des Kongresses darf es nun keine weiteren Einsätze mehr geben. Auch vier Senatoren der Republikaner von US-Präsident Trump stimmten mit den Demokraten für den Beschluss. Allerdings ist die Resolution für Trump nicht bindend. Das Votum gilt in den USA vor allem als politisches Signal. Nach einem eher schwachen Auftritt im ersten Spiel der Fußball-WM hat sich Portugals Weltstar Cristiano Ronaldo am Abend mit 2 Toren zurückgemeldet. Gegen Usbekistan konnte sich Portugal am Ende mit 5:0 durchsetzen. Dagegen kam England gegen Ghana nur auf ein 0:0 und Kroatien besiegte Panama mit 1:0.
1: Jetzt kompetent und zuverlässig das Wetter bei uns in Deutschland. Die Schlagerradio-Wetterreporter melden 21 Grad in Köln-Bonn, 17 Grad in Hamburg, 18 Grad in Bremen, 21 Grad in Berlin, 19 Grad in Dresden, 23 Grad in Frankfurt am Main, 21 Grad in Stuttgart, 18 Grad in München und 20 Grad in Erfurt und Münster. Der Tag bei uns heute startet heiter. Im Laufe des Tages gibt es viel Sonnenschein, wenige Quellwolken und ab und zu vereinzelt kräftige Gewitter. Die Tageshöchstwerte klettern rauf auf 32 bis 39 Grad. Der Schlagerradio-Wettertrend. Morgen geht es ähnlich heiter weiter mit viel Sonnenschein, wenigen Quellwolken, ein paar einzelnen Gewittern und Höchstwerten um die 34 bis 38 Grad.
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0: Ja, das sind wir. Guten Morgen, 6:04.
1: Guten Morgen, wir starten mit positiver Energie in die Wochenmitte.
0: Jetzt Sarah Lombardi, viel Spaß. Ach, die heißt jetzt Engels, genau.
1: Ja.

0: Musik sein.
1: Vincent Weiss mit seiner fantastischen Nummer Musik sein. Es ist jetzt 10 Minuten nach 6.
2: Guten Morgen.
1: Wir sind Schlagerradio, hör auf dein Herz. Noch in den nächsten Minuten mit der neuen Nummer von Joey Heintle.
3: Diese Woche war in Berlin die große Premiere des neuen Spider-Man-Films Spider-Man Brand New Day mit Tom Holland und Zendaya in der Uber-Arena. Ja, und die beiden hatten sich ja im ersten Film kennen und lieben gelernt und sind mittlerweile verheiratet. Das haben sie jetzt sogar selbst verraten.
1: Oh ja.
3: Und so startet übrigens der neue Trailer.
4: Was passiert mit mir?
5: Habe ich dir gefehlt, Spidey?
4: Ich verliere den Verstand. Ich habe total die Kontrolle verloren.
1: Ja, Gott sei Dank wachsen ihm irgendwelche Spinnfäden aus den Fingern und Füßen irgendwie. Die Finger nur, die schießen daraus.
3: Ja,
1: und
3: das
1: so
3: klingt aber spannend.
1: Macht
3: ja
1: das wirklich sehr gut. Also ich habe Spider-Man gesehen, allerdings habe ich den Durchblick verloren. Ich glaube, den letzten Spider-Man, den ich mit Tom Holland geguckt habe, der hat in Prag unter anderem mitgespielt.
3: Ah, ja.
1: Und dann war der auf der London Bridge da.
3: Ah, ja.
1: Ich weiß nicht, ob das der letzte ist oder ob ich dazwischen schon wieder 10 verpasst habe.
3: Das weiß ich auch nicht, ich habe einen
1: quasi
3: gesehen.
1: Kommt jedes Mal was Neues raus mit Spider-Man. Ne?
3: Ja.
1: Und wusstest du, bei jedem Superhelden gibt es auch ein Pardon. Nicht den Bösen, sondern auch ein Mädchen.
3: Ja.
1: Ja, Batman hat hier Batgirl oder diese Katze da, ne?
3: Catwoman.
1: Catwoman,
3: genau.
1: Und dann gibt es jetzt im Kino, habe ich auch gesehen, Supergirl, das Pardon zu Superman.
3: Ich kenne nur Wonder Woman, die gab es doch schon mal, ne?
1: Ja,
3: die war
1: das
3: cool.
1: Auch. Da gibt es aber keinen Wonder Man. Nee. Den brauchen wir noch. Den könnte ich spielen. Und du könntest vielleicht mal Spider-Girl spielen.
3: Bin ich auf jeden Fall dabei.
1: Gibt's ja auch noch nicht, ja. Also, Spider-Man mit Tom Holland im guten Monat, am 29. Juli dann für alle.
3: Ja, muss man ein bisschen
1: Kino
3: gedulden.

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0: 17 Minuten nach 6,
1: guten
0: das
1: Morgen.
0: Ist neue Musik hier. Joey Heindle, Words Don't Come Easy bei uns auf Deutsch, ne? Schwer zu erklären. Hier Schlagerradio an ihrem Mittwochmorgen.
2: Morgen spielt endlich wieder Deutschland, diesmal gegen Ecuador in New York. Und ja, was tippen Sie? Dieser kleine Fußballfan wurde von der Sportschau beim ersten Spiel von Deutschland gefragt, was er tippt. Ja, und er tippt einfach mal 7-1. Mhm. Und damit hat er voll ins Schwarze getroffen.
3: Ein Tipp vielleicht noch für heute.
4: 7-1 mindestens für Deutschland.
3: 7-1 wie 2014 gegen Brasilien.
0: Ja, das hat er also gut hinbekommen.
2: Wow,
0: der
2: ne?
0: hat wahrscheinlich Ahnung. Ja.
2: Der geht jetzt auch richtig durchs Netz mit dem Video, weil klar, das war echt gut.
0: Ja, ich habe aber auch viele schon vorher bei diesen Fanmeilen gehört, dass die schon 5-0 oder so getippt haben. Also die haben Deutschland viel zugetraut. Und
2: ja.
0: Jetzt ist ja mal die Frage hier, beim letzten Spiel sah es ja gar nicht so gut aus. Hätte da nicht am Ende noch ein super Fußballer da 2 Tore geschossen,
2: stimmt, ja.
0: der so ganz am Ende spontan eingelöst wurde?
2: Ja, ne? der war super.
0: Ja. Und jetzt steht ja das nächste Spiel an, wie gesagt, gegen Ecuador. Was ist dein Tipp? Wie wird Deutschland sich da schlagen? Werden sie bestimmt gewinnen mit
2: ich würde jetzt einfach mal 3-2 sagen.
0: 3-2?
2: Ja.
0: Ja. Ich mach mal 1-0 für Deutschland.
2: Okay, das schreibe ich mir doch mal gleich auf. 1-0. Okay.
0: Genau. Und mal sehen,
2: was
0: wer richtig
2: denn?
0: Liegt. Ja, geben Sie Ihren Tipp gerne ab an der 08079 89 99. Wie schlägt sich Deutschland gegen Ecuador?
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10: Hier ist Schlagerradio am Mittwochmorgen, 6.30 Uhr.
11: Bei der Bahn hat man ja schon einiges erlebt, aber solch ein Ausmaß wie gestern Abend wohl noch nie. Es gab einen Totalausfall in ganz Deutschland. Wie kam es denn jetzt dazu, Jerome, in den Schlagerradio-Nachrichten?
12: Beim digitalen Bahnfunk GSMR kam es zu einer Störung. Auf Anzeigetafeln an allen Bahnhöfen wurde auf eine bundesweite Großstörung hingewiesen. Alle Strecken mussten auf einmal stillgelegt und die Züge zu den nächsten Bahnhöfen gelotst werden. Auch S-Bahnen und Züge privater Unternehmen waren betroffen. Etwa 1,5 Stunden lang ging gar nichts mehr. Danach konnte die Lage laut Bahnchefin Paller mit einem Notfallsystem stabilisiert werden. An 2 Bahnhöfen kam es nach ihren Angaben zu Chaos. Darunter in Gelsenkirchen, wo gerade ein Konzert von Helene Fischer mit zehntausenden Fans zu Ende ging. Außerdem in Kiel, wo derzeit die Kieler Woche läuft. Nach der Ursache für den Ausfall beim Bahnfunk wird jetzt gesucht. Auch dieses Thema macht heute Schlagzeilen. Der russische Präsident Putin hat der NATO vorgeworfen, einen Krieg gegen Russland vorzubereiten. Die Behauptung äußerte er vor Absolventen der russischen Militärakademien. Bislang hätten sich die Staaten des westlichen Bündnisses darauf beschränkt, die Ukraine zu unterstützen, so Putin. Nun stockten sie ihre Militär- und Offensivhaushalte auf und nutzten zur Rechtfertigung eine angebliche Bedrohung durch Russland.
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12: Es gibt Umbaupläne für den Flughafen Dresden. Dort soll nach Zeitungsberichten ein kleineres Terminal entstehen, weil das bisherige für das Fluggastaufkommen zu groß sei. Herbert Grönemeyer ist in Berlin mit dem Deutschen Nationalpreis ausgezeichnet worden. Dabei betonte Ex-SPD-Chef Sigmar Gabriel in seiner Lobrede, dass Grönemeyer schon früh in seinen Texten seine kritische Sicht etwa auf die Ungleichheit zwischen Ost und West gezeigt habe.
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12: Nach einem eher schwachen Auftritt im ersten Spiel der Fußball-WM hat sich Portugals Weltstar Cristiano Ronaldo am Abend mit 2 Toren zurückgemeldet. Gegen Usbekistan konnte sich Portugal am Ende mit 5:0 durchsetzen. Dagegen kam England gegen Ghana nur auf ein 0:0. Kroatien besiegte Panama mit 1:0 und am Morgen gewann dann Kolumbien gegen den Kongo ebenfalls mit 1:0.
11: Jetzt kompetent und zuverlässig das Wetter bei uns in der Region. Der Tag heute startet wieder richtig heiter. Im Laufe des Tages gibt es viel Sonne, wenige Quellwolken und ab und zu ein paar Gewitter. Die Tageshöchstwerte gehen rauf auf 32 bis 39 Grad.
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0: Hier ist der neue Schlagerradio Morgen an Ihrem Mittwoch. Guten Morgen.
1: Guten Morgen.
0: Jetzt haben wir 6:40 Uhr.
1: Genau, wir waren ja beide schon in New York und ich weiß nicht, ob du da regelmäßig zu Aldi gegangen bist. Ich jetzt nicht, ich habe ihn auch gar nicht gesehen, aber jetzt ist eine Aldi-Eröffnung gewesen in New York und da war die Schlange so lang, das war dann kein Club oder so, sondern es war Aldi.
0: Ja,
1: die Leute haben sich so gefreut.
0: Mitten am Times Square, ja.
1: Ja, unglaublich.
0: Aber auf diesem Platz war ich auch nur zweimal gewesen. Da ist so viel Trubel am Times Square.
1: Ja, ich war oft da, muss ich sagen.
0: Hätte mich auch nicht gewundert, dass das so ist. Aber ja, man muss ja sagen, und der Marco, unser Schlagerradiohörer, der jetzt in New York ist, um das Spiel dann morgen Deutschland-Ecuador zu sehen, der vielleicht guckt er mal vorbei und guckt sich das an. Schreib ihn doch mal, dass er mal ein Foto macht.
1: Was gibt's da
0: Stell dich
1: Aldi?
0: Doch bitte mal für uns hier 3 Stunden an, um bei Aldi reinzukommen.
1: Genau.
0: Ja. Aber ich habe auch schon Videos gesehen aus Amerika, dass das schon sehr ähnlich ist, was es da an Produkten gibt, was man so in Deutschland findet. Aber die haben natürlich die typisch amerikanischen Sachen, aber trotzdem noch für unsere Verhältnisse gepfefferte Preise. Wenn man in den Supermarkt reingeht, und ich war ja in New York auch mal einkaufen, Kirschen habe ich mir gekauft, so ein kleines Ding Kirschen.
1: Ja, ja, die gesunden Sachen sind teuer.
0: Glaube ich, ich habe wieder, die machen hier irgendwas mit Unzen und so. Da hatte ich auch keine Ahnung, was es ist, ja. Am Ende waren die 40 Euro so ein kleiner Beutel. Ja, also so teuer sind ja noch nicht mal hier, obwohl Kirschen auch sehr teuer sind.
1: Ja, hier
0: sind.
1: Ist es dafür günstiger. Aber ich muss sagen, ich war mal in London bei Lidl und da nennen sie das immer Lidl.
0: Mhm.
1: Und das fand ich lustig und die waren total begeistert, weil da gab es alles, auch so viel Indisches. Ne? Und ich fand es auch super, aber ich glaube, die beiden sind immer beide gut.
0: Ja, jetzt, falls der eine oder andere denkt, das ist ja Schleichwerbung, es gibt aber noch andere,
1: ja.
0: Der muss man ja auch
1: mal
0: sagen.
1: Wir können alle Namen nennen. Rewe, Edeka.

0: 80 Millionen. Das war für Sie mal die Fußballversion von diesem Mega-Knaller von Max Giesinger. 80 Millionen. Ja, alles sind Sie Profis, was Fußball angeht. Nur wir nicht. Da haben wir dann später um 8.10 Uhr nochmal eine kleine Überraschung für Sie. Hier Schlagerradio an Ihrem Mittwoch. 10 Minuten noch. Bis 7.
1: Das Wetter bei uns heute in Deutschland ist ein Mix aus viel Sonne, wenigen Wolken bei Höchstwerten um die 31 bis 37 Grad.
0: Und jetzt Zeit für die ersten Hörer des Tages. Morgen Deutschland, Ecuador. Ich habe ja 1:0 getippt. Du warst
1: 3:2. Okay. Ich bin mal gespannt.
0: Wie sind Sie drauf, liebe Hörerinnen und Hörer? An der 08079 89 99. Sigrid mit Ihrem Tipp.
2: Hallo, hier ist Sigrid wieder mal. Ich tippe Deutschland, Ecuador. 3:1.
0: Okay.
2: Für Deutschland. Wir drücken die Daumen.
1: Ähnlich wie ich. Und Rainer hat sich auch noch bei uns gemeldet.
3: Ja, hier ist der Rainer aus Königswinter. Ich tippe auf einen 4:1 Sieg für die deutsche Mannschaft.
0: Sieht ja aus, als würden die Deutschen gewinnen. Und Regina, dein Tipp?
4: Also wir würden sagen, Ecuador, Deutschland gewinnt 3:1.
0: Gut. Ja. 3:1 ist wahrscheinlich ein häufiger Tipp, wie wir gehört haben. Du hast die Menschen imaginär beeinflusst, Inka.
1: Ja gut, ich habe 3:2, ne?
0: Okay. Hoffen wir, dass die Mannschaft natürlich auch von deinen Tipps beeinflusst ist und heute auch so spielt morgen.
1: Ja.
0: Ne?

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0: Hier ist der neue Schlagerradio Morgen mit Inka und Norman. Gleich nach 7 gibt's Marina Marx. Bei uns steht sie noch auf der Bühne One Night Stand. Ach nein, das hat ja eine andere Bedeutung. Hören wir uns gleich an, hier bei uns.
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3: Ich bin Jerome Nussbaum. Bei der Bahn hat es einen deutschlandweiten Totalausfall gegeben. Am Abend mussten alle Strecken auf einmal stillgelegt und die Züge zu den nächsten Bahnhöfen gelotst werden, offenbar ohne Funk. Betroffen waren auch alle S-Bahnen.
4: Auf den Anzeigetafeln erschien der Hinweis zu einer bundesweiten Großstörung. Die betraf den digitalen Bahnfunk. Die Ursache dafür ist laut Bahnchefin Paller noch ungeklärt. Sofort machten sich Techniker daran, eine Lösung zu finden. Nach anderthalb Stunden konnte die Lage mit einem Notfallsystem stabilisiert werden. Danach konnten auch S-Bahnen und Züge privater Bahnunternehmen wieder anrollen. An Bahnhöfen kam es vorher zu Chaos, weil zahlreiche Menschen gestrandet waren. Darunter in Gelsenkirchen, wo gerade ein Konzert von Helene Fischer in der Veltins Arena zu Ende ging, mit zehntausenden Besuchern. Ulrike Klein, Redaktion.
3: Wie die Bild aus Sicherheitskreisen erfahren haben will, soll ein Komponentenwechsel im Funksystem zu der Störung geführt haben. Der Verband der privaten Güterbahnen fordert eine genaue Aufarbeitung. Verbandsgeschäftsführer Westenberger sagte außerdem, es benötige eine bessere Überwachung und Steuerung des Schieneninfrastrukturbetriebs. In diesem Zusammenhang setzt sich der Verband schon seit längerem für die Gründung eines entsprechenden Bundesamtes ein. In Deutschland werden für die nächsten Tage bisher nie gemessene Temperaturen erwartet. Die Hitzewelle aus Frankreich mit Werten teils über 40 Grad bewegt sich auf das Bundesgebiet zu. Nach dem Westen und Südwesten wird sie bis zum Wochenende auch den Osten Deutschlands erreichen.
5: In Brandenburg wird die Bevölkerung südöstlich von Berlin schon jetzt dazu aufgerufen, Wasser zu sparen. Laut Märkischem Abwasser- und Wasserzweckverband bestehe die Gefahr, dass mehr Trinkwasser verbraucht wird, als gefördert werden kann. Vor allem Menschen in den Landkreisen Dahme-Spreewald und Oder-Spree sollen deshalb darauf verzichten, den Garten zu wässern oder das Auto zu waschen. In Frankreich gibt es schon größere Auswirkungen. Mehrere Atomkraftwerke wurden abgeschaltet, weil das Kühlwasser aus den Flüssen zu warm ist. Noah Ulrich, Redaktion.
3: In den USA hat nach dem Repräsentantenhaus auch der Senat einer Resolution zum Ende des Militäreinsatzes im Iran zugestimmt. Ohne Zustimmung des Kongresses darf es nun keine weiteren Einsätze mehr geben. Auch 4 Senatoren der Republikaner von US-Präsident Trump stimmten mit den Demokraten für den Beschluss. Allerdings ist die Resolution für Trump nicht bindend. Das Votum gilt in den USA vor allem als politisches Signal. Nach einem eher schwachen Auftritt im ersten Spiel der Fußball-WM hat sich Portugals Weltstar Cristiano Ronaldo am Abend mit 2 Toren zurückgemeldet. Gegen Usbekistan konnte sich Portugal am Ende mit 5:0 durchsetzen. Dagegen kam England gegen Ghana nur auf ein 0:0 und Kroatien besiegte Panama mit 1:0.
1: Jetzt kompetent und zuverlässig das Wetter bei uns in Deutschland. Die Schlagerradio-Wetterreporter melden 21 Grad in Köln-Bonn, 17 Grad in Hamburg, 18 Grad in Bremen, 21 Grad in Berlin, 19 Grad in Dresden, 23 Grad in Frankfurt am Main, 21 Grad in Stuttgart, 18 Grad in München und 20 Grad in Erfurt und Münster. Der Tag bei uns heute startet heiter. Im Laufe des Tages gibt es viel Sonnenschein, wenige Quellwolken und ab und zu vereinzelt kräftige Gewitter. Die Tageshöchstwerte klettern rauf auf 32 bis 39 Grad. Der Schlagerradio-Wettertrend. Morgen geht es ähnlich heiter weiter mit viel Sonnenschein, wenigen Quellwolken, ein paar einzelnen Gewittern und Höchstwerten um die 34 bis 38 Grad.
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0: Achtung, Achtung, in 6 Monaten ist Weihnachten.
1: Oh je, aber wir haben erstmal gute Musik für das Sommerfeeling.
0: 4 Minuten nach 7.
6: Hey.

0: Daniel Scheler, ein sympathischer Typ, haben wir ja getroffen bei unserer Schlagerreise auf Mallorca. Jackentasche ist ein neuer Hit. Jetzt haben wir es 7:10.
1: Guten Morgen.
0: Hier Schlagerradio, hör auf dein Herz. Oh.
1: Wie wär's mit einer warmen Meeresbrise vom Indischen Ozean, einem kühlen Drink dazu in der Hand und Schlager im Ohr? Das klingt dann wahrscheinlich ein bisschen anders als dieser Song. Aber das geht alles mit der Schlagerreise nach Kenia, denn Schlagerradio holt jetzt die Stars unter Afrikas Sterne. Mickey Krause ist dabei und auch Anna-Maria Zimmermann.
0: Ich habe mir gedacht, mit diesem Sound tue ich so ein bisschen Afrika-Feeling
1: hier anstimmen. Ja, ist ja auch so.
0: Ne? Immerhin, eine wilde Safari ist mit dabei und Mickey Krause hat auch eine Schule. Da geht er hin immer und lernt. Wurde gebaut in seinem Namen natürlich. 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

0: Marina Marx mit One Night Stand. 17 Minuten nach 7 haben wir es hier als Schlagerradio. Und wenn sie, es ist kein Sommerhit, nein.
1: Oh, Jemini.
0: Ja, ich wollte nur noch mal sagen, es ist bald soweit. In 6 Monaten ist Weihnachten. Ah. Kann man ja jetzt schon mal erinnern dran, ne?
1: Ja. Das Wetter bei uns heute in Deutschland ist ein Mix aus viel Sonne, wenigen Wolken bei Höchstwerten um die 31 bis 37 Grad.
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3: Check, one, check, two, was liegt heute an, Kollege Olo?
4: Guten Morgen, Captain. Oh, in Frankreich werden Minister jetzt auf Drogen getestet.
3: Ja, da gibt's doch ganz berühmte Verdachtsfälle.
4: Ach, echt?
3: Ja, diese Marie-Joana. Achtung, Cabin Crew, Fräulein Schieber, bitte ins Cockpit.
5: Ja, Captain.
3: Alles gut bei Ihnen da hinten?
5: Ja, oh, heute habe ich ja noch einen Arzttermin.
3: Oh, ich habe seit dem letzten Termin Rückenprobleme.
5: Hä, wieso das?
3: Ja, war eine lange Vorbeugeuntersuchung.
5: Haha, bald soll ja künstliche Intelligenz viele Ärzte ersetzen, ob das sinnvoll ist.
3: Ja, vor allem, wenn man da mit einem Virus ankommt, nicht?
5: Also ich finde, Arzt bleibt Arzt. Das muss man gelernt und studiert haben. Das kann keine künstliche Intelligenz.
3: Naja, der Friedrich Merz scheint ja jetzt auch eine medizinische Umschulung gemacht zu haben.
5: Wie kommst du denn darauf?
3: Ja, der betätigt sich doch immer öfter als Gastroenterologe, zumindest bei Donald Trump.
5: Wie?
3: Naja, weil der Merz dem Trump so oft in den... Ach, egal.
5: Entschuldigung, ist dieser Tim Melzer rezeptpflichtig?
6: Nein.
3: So, Landanflug, Oder Tower meldet. In der Haupthalle gibt es einen kardiologischen Vortrag. Die Pumpe kämpft wie ein Löwe. Licht am Ende des Tunnels.
5: Aha, von wem?
3: Von Dr. Metapher.
2: Letzter Aufruf für 2 Piloten über den Wolken.

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7: Bei der Bahn hat man ja schon einiges erlebt, aber solch ein Ausmaß wie gestern Abend wohl noch nie. Es gab einen Totalausfall in ganz Deutschland. Wie kam es denn jetzt dazu, Jerome, in den Schlagerradio-Nachrichten?
8: Beim digitalen Bahnfunk GSMR kam es zu einer Störung. Auf Anzeigetafeln an allen Bahnhöfen wurde auf eine bundesweite Großstörung hingewiesen. Alle Strecken mussten auf einmal stillgelegt und die Züge zu den nächsten Bahnhöfen gelotst werden. Auch S-Bahnen und Züge privater Unternehmen waren betroffen. Etwa 1,5 Stunden lang ging gar nichts mehr. Danach konnte die Lage laut Bahnchefin Paller mit einem Notfallsystem stabilisiert werden. An 2 Bahnhöfen kam es nach ihren Angaben zu Chaos. Darunter in Gelsenkirchen, wo gerade ein Konzert von Helene Fischer mit zehntausenden Fans zu Ende ging. Außerdem in Kiel, wo derzeit die Kieler Woche läuft. Nach der Ursache für den Ausfall beim Bahnfunk wird jetzt gesucht. Auch dieses Thema macht heute Schlagzeilen. Der russische Präsident Putin hat der NATO vorgeworfen, einen Krieg gegen Russland vorzubereiten. Die Behauptung äußerte er vor Absolventen der russischen Militärakademien. Bislang hätten sich die Staaten des westlichen Bündnisses darauf beschränkt, die Ukraine zu unterstützen, so Putin. Nun stockten sie ihre Militär- und Offensivhaushalte auf und nutzten zur Rechtfertigung eine angebliche Bedrohung durch Russland.
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8: Es gibt Umbaupläne für den Flughafen Dresden. Dort soll nach Zeitungsberichten ein kleineres Terminal entstehen, weil das bisherige für das Fluggastaufkommen zu groß sei. Herbert Grönemeyer ist in Berlin mit dem Deutschen Nationalpreis ausgezeichnet worden. Dabei betonte Ex-SPD-Chef Sigmar Gabriel in seiner Lobrede, dass Grönemeyer schon früh in seinen Texten seine kritische Sicht etwa auf die Ungleichheit zwischen Ost und West gezeigt habe.
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8: Nach einem eher schwachen Auftritt im ersten Spiel der Fußball-WM hat sich Portugals Weltstar Cristiano Ronaldo am Abend mit 2 Toren zurückgemeldet. Gegen Usbekistan konnte sich Portugal am Ende mit 5:0 durchsetzen. Dagegen kam England gegen Ghana nur auf ein 0:0. Kroatien besiegte Panama mit 1:0 und am Morgen gewann dann Kolumbien gegen den Kongo ebenfalls mit 1:0.
7: Jetzt kompetent und zuverlässig das Wetter bei uns in der Region. Der Tag heute startet wieder richtig heiter. Im Laufe des Tages gibt es viel Sonne, wenige Quellwolken und ab und zu ein paar Gewitter. Die Tageshöchstwerte gehen rauf auf 32 bis 39 Grad.
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0: 7.39 Uhr, die Münchner Freiheit bei uns und gleich einer der absoluten Schlagerknaller. Hat schon ein paar Jahre auf dem Buckel, ist aber immer noch absolut beliebt bei Ihnen. Roland Kaiser mit Maite Kelly. Warum hast du nicht Nein gesagt? Freuen wir uns drauf, kommt gleich.
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2: Guten Morgen, Jason ist bei uns. Hallo.
0: Hallo, herzlich willkommen.
3: Guten Morgen.
2: Na, wo kommst du her? Wo wohnst du?
3: Ich komme aus Wasengspillen, aus Ostfriesland.
2: Oh, das ist aber schön, oder? Ja. Ostfriesland?
0: Hörst du uns da übers Internet oder wie?
3: Ja.
0: Okay.
2: Ah, das ist ja cool. Und das Wetter, wie kommst du damit klar mit der Hitze? Freust du dich oder denkst du, erst zu viel?
3: Ja, ist ein bisschen zu viel.
2: Ja, ne?
0: Aber Jason, wie kommst du zurecht mit den ganzen Ostfriesen-Witzen? Das ist ja auch nochmal schlimm. Immer auf dich draufgehauen, oder?
3: Ja, mies, aber manchmal sind sie auch lustig.
2: Naja, muss man mit Humor nehmen, finde ich auch.
0: So, wir haben ja angekündigt, Jason, wir spielen den Buchstaben C wie Cäsar heute. Es ist deine Chance, 1.000 Euro zu gewinnen, in 30 Sekunden 10 Fragen richtig beantworten, immer mit dem gleichen Anfangsbuchstaben. Bist du bereit? Ja. Hast du ein bisschen geübt für den Buchstaben C?
3: Ja, ich hab ein bisschen.
2: Ach super, das ist doch gut, da ist man noch perfekt vorbereitet. Dann drücken wir dir auf jeden Fall die Daumen.
0: Legen wir los. Deine 30 Sekunden starten jetzt. Ein Land.
2: Mit C.
3: Chile.
2: Film.
3: Copacabana.
0: Mädchenname.
3: Selina.
2: Artikel aus dem Supermarkt.
3: Currywurst.
0: Sportart.
3: Climbing.
2: Fiktiver Charakter.
0: Ui.
3: Comic.
2: Ja,
0: bei dem Land ist sehr kompliziert gemacht. China wäre noch einfacher gewesen als das kleine Chile.
3: Ja, stimmt.
2: Weißt du, aber du hattest, ich muss sagen, wir zählen mal. Also ich muss sagen, es ist ja nicht einfach C. Und du hattest 5 von 10. Das war
0: ja
2: gut.
0: War nicht schlecht. Ja,
2: also es war nicht einfach, das muss man klar sagen. Und du hast überall was gefunden. Und dadurch gehst du natürlich nicht leer aus. Du bekommst für das wunderschöne Wetter die rote Schlager-Radio-Sonnenbrille mit den Herzen zugesendet. Viel
0: Spaß
2: damit.
0: Herzlichen Glückwunsch.
3: Dankeschön.
0: Bitteschön. Und wir spielen dann morgen Buchstaben D wie Dora.
2: Genau, es geht einfach weiter im Alphabet.
0: Na, hoffentlich kommen sie nicht irgendwann ans Z und X.
2: Oh doch, das wird passieren.

0: da hat das ZDF einen wirklich schönen WM-Song sich rausgepickt, ne? Vincent Weiss, Kurz für immer. Ja. Allerdings, ansonsten habe das so ein bisschen mit der Weltmeisterschaft beim ZDF, reden wir gleich drüber.
1: Ja, genau.
0: Um 8.10 Uhr dranbleiben hier bei Schlagerradio.
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0: Was ist los in der Welt der Reichen und Schönen? Hier sind die Promi-News bei uns immer kurz vor 8.
1: Bill und Tom Kaulitz von Türketel machen jetzt schon von ihrer großen Wetten-Das-Premiere eine Ansage. Es bleibt bei einem einzigen Mal.
0: Ach was.
1: Ja, schade eigentlich, ne? Die beiden übernehmen ja die Show am 5. Dezember. Aber eine Dauerlösung wird das wohl nicht. Tom hat jetzt gesagt, das sei eine einmalige Sache. Sie wollen sich weiterhin auf ihre Musik und eben auch auf andere Projekte konzentrieren. Man muss ja sagen, Tom ist mit Heidi Klum verheiratet und für die braucht er ja auch viel Zeit.
0: Ja, ja.
1: Und er hat jetzt Johannes B. Kerner im Podcast verraten, wie sein Umfeld damals reagiert hat, als er plötzlich Heidi Klum gedatet hat.
3: An dem Moment kann ich mich gar nicht mit meiner Mama so genau erinnern, aber mit meinem besten Freund, dem habe ich, glaube ich, so direkt nach der ersten oder zweiten Nacht geschrieben, du wirst es nicht glauben, aber ich habe jetzt folgende Frau kennengelernt und es war ganz toll und ich bin auf Wolke 7. Der hat mir herzlich so geschrieben, hat gesagt, ich will alles wissen, ich kann es gar nicht fassen und wie toll. Wir konnten es, glaube ich, so 2-3 Wochen geheim halten und dann haben wir natürlich auch mal gesagt, jetzt müssen wir aus dem Schlafzimmer auch mal raus.
0: Oh.
3: Und wollen wir was essen gehen und dann war es natürlich sofort in der Zeitung.
0: Unglaublich.
1: Ja.
0: Udo Jürgens Bruder, kennen Sie, da hat er drüber gesungen, mein Bruder ist ein Maler und das ist er in Wirklichkeit auch und er heißt Manfred Bockelmann und muss jetzt nach 43 Jahren seine Münchner Wohnung verlassen. Wegen Eigenbedarf ist er gekündigt, das immerhin im Alter von 83 Jahren da eine neue Wohnung zu finden und irgendwie sein ganzes Leben neu zusammenzupacken, finde ich schon furchtbar. Ja, mal sehen, ob er da was findet.
1: Nicht schön. Und es wird ein sehr emotionaler Moment für Schlagerfans. Michelle steht am Samstag ein letztes Mal im Fernsehen auf der Bühne. Nach mehr als 30 Jahren beendet sie dann endgültig ihre Musikkarriere und verabschiedet sich beim Schlagerboom Open Air von Florian Silbereisen vom TV-Publikum. Und eigentlich war ja schon früher Schluss, aber für diese eine letzte Show hat sie nochmal zugesagt. Und danach beginnt dann so ein ganz neuer Lebensabschnitt. Als spirituelle Dame hat sie ja schon verraten. Wir sind gespannt, ne?

0: Hier ist der neue Schlagerradio Morgen mit Inka und Norman gleich. Petro Basile mit Buongiorno. Mit Aussprechen von Namen ist das schon so schwierig, aber ich habe es ihm die ganze Zeit immer falsch ausgesprochen. Er hat mich berichtigt beim Schlager-Olymp. Ich heiße Petro Basile.
1: Ja, und eine, die das auch nicht so gut kann, ist Claudia Neumann, die Kommentatorin. Da hören wir gleich mal rein in ihre Versprecher um 8.10 Uhr.
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7: Ich bin Jerome Nussbaum. Eine IT-Störung hat den Bahnverkehr bis nach Mitternacht deutschlandweit lahmgelegt. Laut Bahn lag es am digitalen Funksystem. Unklar ist aber noch, wie es zu dem Totalausfall kommen konnte. Die Rede ist von einem Software-Update als mögliche Ursache.
8: Tausende Fahrgäste waren an Bahnhöfen am späten Abend gestrandet. Einige saßen vorher auf den schon stillgelegten Strecken fest. Von Kommunikationsproblemen war die Rede. Deshalb könne keine sichere Weiterfahrt gewährleistet werden. Nach 1 Uhr konnten die Züge erst wieder anrollen. Bahnchefin Paller sagte der Bild, man habe die Lage mit einem Notfallsystem stabilisieren können. Aber auch jetzt müssen Fahrgäste noch mit Ausfällen und Verspätungen rechnen. Zu Beginn der Ausfälle wurden schon Taxi- und Hotelgutscheine an die Reisenden ausgegeben. Aufenthaltszüge wurden bereitgemacht. Noah Ulrich, Redaktion.
7: Der russische Präsident Putin hat der NATO vorgeworfen, einen Krieg gegen Russland vorzubereiten. Die Behauptung äußerte er vor Absolventen der russischen Militärakademien. Bislang hätten sich die Staaten des westlichen Bündnisses darauf beschränkt, die Ukraine zu unterstützen. Jetzt stockten sie ihre Militär- und Offensivhaushalte auf und nutzten zur Rechtfertigung eine angebliche Bedrohung durch Russland, so Putin. Der Wirtschaftsausschuss des Europaparlaments hat den Weg zur Einführung eines digitalen Euros freigemacht. Die Abgeordneten einigten sich in Brüssel auf einen rechtlichen Rahmen dafür.
9: Sofern kein Einspruch mehr erhoben wird, könnte der digitale Euro 2029 kommen. Er soll das Bargeld nicht ersetzen, sondern ergänzen, heißt es. Es handelt sich um digitales Bargeld, mit dem per App bezahlt werden kann, auch ohne Internetverbindung. Dies soll Europa bei Online-Zahlungen unabhängiger machen, vor allem von amerikanischen Kreditkarten oder Bezahlsystemen wie PayPal. Kritiker auch der Europäischen Zentralbank befürchten aber, dass der Bankensektor gefährdet werden könnte. Ebenso die finanzielle Privatsphäre. Ulrike Klein, Redaktion.
7: Nach der Ankündigung von Kanzler Merz, alle Vorschläge der Rentenkommission umzusetzen, fordert Mecklenburg-Vorpommerns Ministerpräsidentin Schwesig von der SPD zunächst eine Debatte. Sie sagte, über die Maßnahmen müsse mit den Ländern, den Sozialpartnern und vor allem mit den Betroffenen diskutiert werden. Merz dagegen hatte angekündigt, die 33 Empfehlungen für eine Rentenreform schnellstmöglich auf den Weg zu bringen. Man könne es sich nicht erlauben, einzelne Vorhaben herauszunehmen oder abzulehnen. Bei der Fußball-WM hat Portugal einen deutlichen Sieg gefeiert. 5:0 stand es am Abend gegen Usbekistan. Ein Tor davon war ein Eigentor. Zwei Treffer erzielte Cristiano Ronaldo. Danach trennte sich England von Ghana 0:0 unentschieden. Kroatien besiegte Panama mit 1:0 und ebenfalls mit 1:0 gewann Kolumbien gegen den Kongo.
10: Jetzt kompetent und zuverlässig das Wetter bei uns in Deutschland. Die Schlagerradio-Wetterreporter melden 21 Grad in Köln-Bonn, 17 Grad in Hamburg, 18 Grad in Bremen, 21 Grad in Berlin, 19 Grad in Dresden, 23 Grad in Frankfurt am Main, 21 Grad in Stuttgart, 18 Grad in München und 20 Grad in Erfurt und Münster. Der Tag bei uns heute startet heiter. Im Laufe des Tages gibt es viel Sonnenschein, wenige Quellwolken und ab und zu vereinzelt kräftige Gewitter. Die Tageshöchstwerte klettern rauf auf 32 bis 39 Grad. Der Schlagerradio-Wettertrend. Morgen geht es ähnlich heiter weiter mit viel Sonnenschein, wenigen Quellwolken, ein paar einzelnen Gewittern und Höchstwerten um die 34 bis 38 Grad.
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11: Jetzt haben wir es 8:04. Schönen Mittwochmorgen.
10: Guten Morgen. Genießen Sie den ersten Kaffee an diesem sonnigen Tag.
11: Buongiorno. Kommt jetzt hier Petro Basile.

0: 10 Minuten nach 8.
1: Guten Morgen.
0: Schlagerradio, hör auf dein Herz. Gleich gibt's mal einen Sommerhit von Wolfgang Petri.
1: Morgen geht's für Deutschland weiter mit der Fußball-Weltmeisterschaft. Ja, und eine Person sorgt da aktuell für Unmut und ich verrate schon mal vorab, es ist nicht Tom Kaulitz, sondern Kommentatorin Claudia Neumann wegen ihrer Versprecher und Fehlinformationen.
0: Ja, im ZDF ist sie da immer am Start und bringt so einiges durcheinander.
2: Ball von De Bruyne, Haaland, jetzt ist er vorbei. Und danach.
3: Auf den Tribünen 2,5 deutsche Fans sollen es sein.
2: Abseitssituation von Icardi. Inzaghi wollte, dass abgepfiffen wird. Wir waren über die 5 Minuten. So, Kyle Walker. Das ist der Abschluss, den ich eben kurz unterschlagen habe von McCain gewesen.
1: Unterschlagen.
2: Und Cody Gakpo, der Niederländer. Julian Alvaro. Das ist natürlich keine Abseits.
0: Naja, das
1: lief nicht so gut.
0: Ist natürlich schwierig, ja. Viele beschweren sich und gehen deshalb zu Magenta und gucken sich da dann das mit Tom Kaulitz an. Ja, aber gut, ich muss zugeben, ich kenne es auch nicht besser. Ich habe hier zum Beispiel die Aufstellung Deutschland-Ecuador. Also Neuer, Kimmich kenne ich. Tah ist was Neues für mich. Rüdiger, Raum, Goretzka, Stiller. Jetzt kommt Sané. Ist dabei. Mhm. Wirtz, Leveling und Undav.
1: Undav, das finde ich ja gar nicht mal so schwer auszusprechen.
0: Ja, der hat die Tore geschossen, ja. Also es ist natürlich schwierig, ja, wenn man da jetzt nicht so drin ist.
1: Und
0: aber
1: sie
0: gut.
1: Kann es auch nicht wirklich gut, ne?
0: Ja, es ist, der spricht die Namen immer mal falsch aus. Wir hören noch mal kurz rein.
2: Einer kann leider nicht hier sein. Diogo Jota. Gonzalo Ramos steht dort
1: Ramos.
2: Und schon zur Einwechslung bereit. Cedric Bakambu. Hier Fernando stehen.
0: Okay.
1: Also die hätte mal, glaube ich, einen Kurs vorher machen müssen mit den Namen. Ist ja auch nicht immer einfach, muss man sagen.
0: Mann.

0: war der neue Hit von Helene Fischer. Heute Nacht, heute Morgen hier bei uns. 18 Minuten nach 8 haben wir es. Und jetzt unsere Ernährungsmedizinerin Daniela Kilkowski. Hallo, schönen guten Morgen.
1: Guten Morgen, Daniela. Ich habe heute gelesen, dass Zucker gefährlich sein soll. Ja, wie viel Zucker darf man denn essen und ist Fruchtzucker das Gleiche?
2: Also man sagt immer, man sollte 25 Gramm am Tag an Zucker nicht überschreiten. Das ist natürlich gar nicht so eine Menge und die hat man schnell weg. Und nein, Fruchtzucker und normaler Haushaltszucker sind nicht dasselbe. Der Fruchtzucker wird komplett anders verstoffwechselt. Der geht wirklich direkt in die Leber und wird dort zu Fett aufgebaut. Der Fruchtzucker selber hat aber wiederum auch Vorteile, weil erstens, er ist ein Stück süßer und er bekämpft besser den Heißhunger, weil Fruchtzucker nicht insulinabhängig verstoffwechselt wird. Menschen, die aber ein Übergewicht haben und die sozusagen damit auch eine schlechte Fettverbrennung haben, für die ist Fruchtzucker wirklich gefährlich. Ja, aber wenn man gar kein Problem mit dem Gewicht hat, dann kann man da eine gute Mischung von nehmen.
0: Dankeschön, Daniela, für die tollen Tipps. Immer hier bei Schlagerradio im Internet auf schlagerradio.de.

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7: Uhr. Es ist ja schon einige Tage heiß in Deutschland, vor allem im Westen und Südwesten. Nun breitet sich die Hitzeglocke noch weiter aus und es wird noch wärmer mit teils über 40 Grad auch im Osten. Welche Konsequenzen hat das denn jetzt, Jerome, in den Schlagerradio-Nachrichten?
8: Die Bevölkerung südöstlich von Berlin wird dazu aufgerufen, Wasser zu sparen. Denn es bestehe die Gefahr, dass mehr Trinkwasser verbraucht wird, als gefördert werden kann, heißt es vom zuständigen Zweckverband. Das betrifft vor allem die Landkreise Dahme-Spreewald und Oder-Spree. Dort soll darauf verzichtet werden, den Garten zu wässern oder das Auto zu waschen. Beim Deutschen Wetterdienst rechnet man inzwischen für die nächsten Tage mit bisher nie gemessenen Temperaturen in Deutschland. In Frankreich wurden schon mehrere Atomkraftwerke abgeschaltet, weil das Kühlwasser aus den Flüssen zu warm ist. Noch zu diesem Thema. Nach einem deutschlandweiten Totalausfall bei der Bahn gestern Abend sind alle stillgelegten Züge wieder angerollt. Zu der Großstörung kam es wegen eines Ausfalls beim digitalen Bahnfunk. Die Ursache dafür ist laut Bahnchefin Paller noch ungeklärt. Die Lage konnte in der Nacht mit einem Notfallsystem stabilisiert werden.
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8: Der Prozess um den Tod eines Zugbegleiters in Rheinland-Pfalz beginnt. Dem 26-jährigen Angeklagten wird Körperverletzung mit Todesfolge vorgeworfen. Er soll den Schaffner bei einer Ticketkontrolle so brutal geschlagen haben, dass er später im Krankenhaus starb. In Potsdam gibt es heute eine Cyberschutzkonferenz. Sicherheitsbehörden und Unternehmen beraten über die Bedrohung durch Cyberangriffe, unter anderem mit dem Präsidenten des Bundesamtes für Verfassungsschutz.
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8: Bei der Fußball-WM hat Portugal einen deutlichen Sieg gefeiert. 5:0 stand es am Abend gegen Usbekistan. Ein Tor davon war ein Eigentor. Zwei Treffer erzielte Cristiano Ronaldo. Danach trennte sich England von Ghana 0:0 unentschieden. Kroatien besiegte Panama mit 1:0 und ebenfalls mit 1:0 gewann Kolumbien gegen den Kongo.
7: Jetzt kompetent und zuverlässig das Wetter bei uns in der Region. Der Tag heute startet wieder richtig heiter. Im Laufe des Tages gibt es viel Sonne, wenige Quellwolken und ab und zu ein paar Gewitter. Die Tageshöchstwerte gehen rauf auf 32 bis 39 Grad.
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0: auch 20 Minuten noch bis 9. Hier ist Schlagerradio, hör auf dein Herz. Gleich neue Musik von Sonja Liebing bei uns. Freue mich, dass Sie mit uns gemeinsam aufstehen.
1: Kennen Sie schon diesen Song?
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0: Es ist tatsächlich in diesem Lied drin, ja. Ich habe das schon so oft bei TikTok-Videos gesehen
1: so
0: und dachte,
1: lustig.
0: Mich verarscht einer.
1: Ja, der Song ist von Shirin David mit Kitschkrieg und Blumengarten. Und die erobern gerade nicht nur die deutschen Charts, sondern auch international. Das ist ein Riesenhit, zum Beispiel in den USA.
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1: Ja, und TikTok hat es dann mal auf lustig nachgemacht, wie die das immer so machen, ne?
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0: Ja. Und dann habe ich noch am Buffet, all inklusive, so wie ich dann im Urlaub unterwegs war, auch ein Video gesehen, wo alles abgefilmt wurde. Und dann wurde gesungen.
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1: Ja, der Song wird auf jeden Fall
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1: Für alles benutzt, sagen wir es mal so.

0: Voyage, Matze Reim bei Schlagerradio und wir haben so einen herrlichen Sommer, muss ich sagen. Deshalb spielen wir auch gleich mal so einen mega Sommerhit. Coco Jumbo bei uns, natürlich auf Deutsch von der Gruppe Wind. Es ist jetzt 8 Uhr und 47, die Nummer gibt's gleich bei uns.
1: Das Wetter bei uns heute in Deutschland ist ein Mix aus viel Sonne, wenigen Wolken bei Höchstwerten um die 31 bis 37 Grad.
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1: Guten Morgen, Andi ist bei uns, hallo.
0: Guten Morgen.
3: Guten Morgen. So, er war lange im Urlaub, aber jetzt ist er wieder da. Lehrer Streche.
1: Werde ich jetzt wieder heruntergestuft, war ich nicht jetzt die ganze Zeit Arzt oder Lehrer?
0: Ja, das waren schöne Zeiten.
1: Ich würde hier mal die Rechte für Frauen einführen in diesen Sketchen.
0: Die Zeiten sind jetzt vorbei.
1: Ja, ja.
3: Du darfst weiterhin Aushilfslehrerin
1: Dankeschön.
3: Sein. Aushilfsärztin.
1: Na gut.
3: Also wir werden mal gucken, wie wir dich da mal... einsetzen.
1: Finde ich gut, ja.
0: Ich kann dir natürlich sagen, Andi, wann wurde nochmal Amerika entdeckt?
3: 1481?
0: Naja, 92 war das. Ne?
1: Ach ja, das ist noch nah dran. Okay.
0: Aber wisst ihr, dass er nicht Amerika entdeckt hat, sondern die Dominikanische Republik? Das habe ich dann auch festgestellt. Ah. Der ist da natürlich erst gelandet.
1: Oh.
0: Ja, ja, nichts mit der USA. Nein, es war die Dominikanische Republik.
1: Spannend, spannend.
0: Und aufgebrochen ist er von Gran Canaria.
1: Ah, auch schön. Sehr schön sogar.
0: Ja, naja, siehst du, wollte ich schon mal hier mein Wissen jetzt, was
1: ja,
0: ich gelernt habe, im Urlaub
1: Infos
0: hier präsentieren.
1: Hier.
0: Genau.
3: Ja, ja, genau so. Ich komme heute zu spät zum Unterricht, ja, und Inka fällt es natürlich gleich auf, sagt, Herr Streche, da kommt Andi endlich.
1: Voll die Batsche.
3: Ne? So. Ja,
1: okay.
3: Genau. So, dann kommt Norman. Aha, der liebe Andi kommt auch schon. Das ist das dritte Mal in dieser Woche.
0: Mhm.
3: Ja. Dann sage ich was, dann kommst du mal du. Unverschämt hast du wenigstens deine Hausaufgaben gemacht. Ja, dann nochmal Norman. Ich wollte von dir wissen, warum fliegen Zugvögel in den Süden?
0: Das ist eine schwere Frage. Naja, dann komme ich mal in die halbleere Klasse rein. Hallo.
1: Guten Morgen, Lehrerstriche.
0: Es ist wirklich sehr leer. Guten Morgen.
1: Ja.
0: Ja, also
1: bin ich der Einzige hier?
0: Ja, sieht so fast aus, ja.
1: Herr Streche, da kommt Andi endlich.
0: Ach, endlich. Ja. Guten Tag. Guten Tag, ich erwarte noch ein Hallo, Herr Streche, bitteschön.
4: Hallo, Herr Streche.
0: Ja, ja, ja, ja. Genau, und warum kommen Sie denn jetzt schon das dritte Mal in dieser Woche so spät hier? Was ist hier los?
4: Super, das Freitag ist, dann komme ich in dieser Woche garantiert nicht mehr zu spät, ne?
0: Aha, unverschämt. Hast du wenigstens deine Hausaufgaben gemacht?
4: Was sollte ich nochmal machen?
0: Ich wollte von dir wissen, warum fliegen Zugvögel in den Süden?
4: Ach ja, die Frage. Na, ganz einfach, weil es schneller geht als zu laufen.
0: Ja.

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0: Hier ist der neue Schlager Radio Morgen mit Inka und Norman gleich nach 9. Marina Marx. Bei uns steht sie und singt mit Nino D'Angelo ihren Hit Bella Italia E Amore. Ja, ist Strom drauf wegen E, ne? E Amore. Ein E-Auto.
1: Ja, und diese Woche war die große Premiere des neuen Spider-Man-Films Spider-Man Brand New Day in Berlin. Und wir hören gleich mal in den Trailer rein um 9.10 Uhr.
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4: Ich bin Jerome Nussbaum. Eine IT-Störung hat den Bahnverkehr bis nach Mitternacht deutschlandweit lahmgelegt. Laut Bahn lag es am digitalen Funksystem. Unklar ist aber noch, wie es zu dem Totalausfall kommen konnte. Die Rede ist von einem Software-Update als mögliche Ursache.
5: Tausende Fahrgäste waren an Bahnhöfen am späten Abend gestrandet. Einige saßen vorher auf den schon stillgelegten Strecken fest. Von Kommunikationsproblemen war die Rede. Deshalb könne keine sichere Weiterfahrt gewährleistet werden. Nach 1 Uhr konnten die Züge erst wieder anrollen. Bahnchefin Paller sagte der Bild, man habe die Lage mit einem Notfallsystem stabilisieren können. Aber auch jetzt müssen Fahrgäste noch mit Ausfällen und Verspätungen rechnen. Zu Beginn der Ausfälle wurden schon Taxi- und Hotelgutscheine an die Reisenden ausgegeben. Aufenthaltszüge wurden bereitgemacht. Noah Ulrich, Redaktion.
4: Der russische Präsident Putin hat der NATO vorgeworfen, einen Krieg gegen Russland vorzubereiten. Die Behauptung äußerte er vor Absolventen der russischen Militärakademien. Bislang hätten sich die Staaten des westlichen Bündnisses darauf beschränkt, die Ukraine zu unterstützen. Jetzt stockten sie ihre Militär- und Offensivhaushalte auf und nutzten zur Rechtfertigung eine angebliche Bedrohung durch Russland, so Putin. Der Wirtschaftsausschuss des Europaparlaments hat den Weg zur Einführung eines digitalen Euros freigemacht. Die Abgeordneten einigten sich in Brüssel auf einen rechtlichen Rahmen dafür.
6: Sofern kein Einspruch mehr erhoben wird, könnte der digitale Euro 2029 kommen. Er soll das Bargeld nicht ersetzen, sondern ergänzen, heißt es. Es handelt sich um digitales Bargeld, mit dem per App bezahlt werden kann, auch ohne Internetverbindung. Dies soll Europa bei Online-Zahlungen unabhängiger machen, vor allem von amerikanischen Kreditkarten oder Bezahlsystemen wie PayPal. Kritiker auch der Europäischen Zentralbank befürchten aber, dass der Bankensektor gefährdet werden könnte. Ebenso die finanzielle Privatsphäre. Ulrike Klein, Redaktion.
4: Nach der Ankündigung von Kanzler Merz, alle Vorschläge der Rentenkommission umzusetzen, fordert Mecklenburg-Vorpommerns Ministerpräsidentin Schwesig von der SPD zunächst eine Debatte. Sie sagte, über die Maßnahmen müsse mit den Ländern, den Sozialpartnern und vor allem mit den Betroffenen diskutiert werden. Merz dagegen hatte angekündigt, die 33 Empfehlungen für eine Rentenreform schnellstmöglich auf den Weg zu bringen. Man könne es sich nicht erlauben, einzelne Vorhaben herauszunehmen oder abzulehnen. Bei der Fußball-WM hat Portugal einen deutlichen Sieg gefeiert. 5:0 stand es am Abend gegen Usbekistan. Ein Tor davon war ein Eigentor. Zwei Treffer erzielte Cristiano Ronaldo. Danach trennte sich England von Ghana 0:0 unentschieden. Kroatien besiegte Panama mit 1:0 und ebenfalls mit 1:0 gewann Kolumbien gegen den Kongo.
1: Jetzt kompetent und zuverlässig das Wetter bei uns in Deutschland. Die Schlagerradio-Wetterreporter melden 21 Grad in Köln-Bonn, 17 Grad in Hamburg, 18 Grad in Bremen, 21 Grad in Berlin, 19 Grad in Dresden, 23 Grad in Frankfurt am Main, 21 Grad in Stuttgart, 18 Grad in München und 20 Grad in Erfurt und Münster. Der Tag bei uns heute startet heiter. Im Laufe des Tages gibt es viel Sonnenschein, wenige Quellwolken und ab und zu vereinzelt kräftige Gewitter. Die Tageshöchstwerte klettern rauf auf 32 bis 39 Grad. Der Schlagerradio-Wettertrend. Morgen geht es ähnlich heiter weiter mit viel Sonnenschein, wenigen Quellwolken, ein paar einzelnen Gewittern und Höchstwerten um die 34 bis 38 Grad.
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0: Schönen Mittwochmorgen, 8:54.
1: Guten Morgen, singen Sie unter der Dusche unsere Hits.
0: Genießen Sie die Sonne, in 6 Monaten ist schon Weihnachten.
1: Oh Gott.

0: Bella Italia, e amore, Nino Di Angelo mit Marina Marx, hier Schlagerradio, schönen guten Morgen.
1: Guten Morgen.
0: Jetzt haben wir es 9:10.
1: Diese Woche war in Berlin die große Premiere des neuen Spider-Man-Films Spider-Man Brand New Day mit Tom Holland und Zendaya in der Uber Arena. Ja, und die beiden hatten sich ja im ersten Film kennen und lieben gelernt und sind mittlerweile verheiratet. Das haben sie jetzt sogar selbst verraten.
0: Oh ja.
1: Und so startet übrigens der neue Trailer.
2: Was passiert mit mir?
3: Habe ich dir gefehlt, Spidey?
2: Ich verliere den Verstand. Ich habe total die Kontrolle verloren.
0: Ja, Gott sei Dank wachsen ihm irgendwelche Spinnfäden aus den Fingern und Füßen irgendwie. Die Finger nur, die schießen da raus.
1: Ja,
0: und
1: das
0: so
1: klingt aber spannend.
0: Macht er das wirklich sehr gut. Also ich habe Spider-Man gesehen, allerdings habe ich den Durchblick verloren. Ich glaube, den letzten Spider-Man, den ich mit Tom Holland geguckt habe, der hat in Prag unter anderem mitgespielt.
1: Ah, ja.
0: Und dann war der auf der London Bridge da.
1: Ah, ja.
0: Ich weiß nicht, ob das der letzte ist oder ob ich dazwischen schon wieder 10 verpasst habe.
1: Das weiß ich auch nicht, ich habe einen gesehen.
0: Quasi kommt jedes Mal was Neues raus mit Spider-Man. Ne?
1: Ja.
0: Und wusstest du, bei jedem Superhelden gibt es auch ein Pardon. Nicht den Bösen, sondern auch ein Mädchen.
1: Ja.
0: Ja, Batman hat hier Batgirl oder diese Katze da, ne?
1: Catwoman.
0: Catwoman, genau. Und dann gibt es jetzt im Kino, habe ich auch gesehen, Supergirl, das Pardon zu Superman.
1: Ich kenne nur Wonder Woman, die gab es doch schon mal, ne?
0: Ja,
1: die war
0: das
1: cool.
0: Ist auch. Da gibt es aber keinen Wonder Man. Den brauchen wir noch. Den könnte ich spielen. Und du könntest vielleicht mal Spider-Girl spielen.
1: Bin ich auf jeden Fall dabei.
0: Gibt's ja auch noch nicht, ja. Also, Spider-Man mit Tom Holland im guten Monat, am 29. Juli dann für alle im Kino.
1: Ja, muss man ein bisschen gedulden.

0: tolles Duett haben die beiden auch gesungen bei unserer Schlagerreise auf Mallorca. Mhm. Ja, Dani Lopez und Pia Sophie, ich kann für nichts garantieren. Wir haben es jetzt 18 Minuten nach 9.
1: Morgen spielt endlich wieder Deutschland, diesmal gegen Ecuador in New York. Und ja, was tippen Sie? Dieser kleine Fußballfan wurde von der Sportschau beim ersten Spiel von Deutschland gefragt, was er tippt. Ja, und er tippt einfach mal 7-1. Mhm. Und damit hat er voll ins Schwarze getroffen.
2: Ein Tipp vielleicht noch für heute.
3: 7-1 mindestens für Deutschland.
0: 7-1
2: wie 2014 gegen Brasilien.
0: Ja, das hat er also gut hinbekommen.
1: Wow,
0: der,
1: ne,
0: hat wahrscheinlich Ahnung. Ja.
1: Der geht jetzt auch richtig durchs Netz mit dem Video, weil klar, das war echt gut.
0: Ja, ich habe aber auch viele schon vorher bei diesen Fanmeilen gehört, dass die schon 5-0 oder so getippt haben. Also die haben Deutschland viel zugetraut. Und
1: ja.
0: Jetzt ist ja mal die Frage hier, beim letzten Spiel sah es ja gar nicht so gut aus. Hätte dann nicht am Ende noch ein super Fußballer da 2 Tore geschossen,
1: stimmt, ja,
0: der so ganz am Ende spontan eingelöst wurde?
1: Ja, der war super.
0: Ja. Und jetzt steht ja das nächste Spiel an, wie gesagt, gegen Ecuador. Was ist dein Tipp? Wie wird Deutschland sich da schlagen? Werden sie bestimmt gewinnen mit
1: Ich würde jetzt einfach mal 3-2 sagen.
0: 3-2?
1: Ja.
0: Ja. Ich mach mal 1-0 für Deutschland.
1: Okay, das schreibe ich mir doch mal gleich auf. 1-0. Okay.
0: Genau. Und mal sehen,
1: was
0: wer richtig liegt. Ja, geben Sie Ihren Tipp gerne ab an der 08079 89 99. Wie schlägt sich Deutschland gegen Ecuador?

0: Schlagerradio. Gleich ab 10, Kult vor Hype, die neue deutsche Welle, Kiss.
1: Mit dem Hit, die Sängerin vom Königssee.

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4: Es ist ja schon einige Tage heiß in Deutschland, vor allem im Westen und Südwesten. Nun breitet sich die Hitzeglocke noch weiter aus und es wird noch wärmer mit teils über 40 Grad auch im Osten. Welche Konsequenzen hat das denn jetzt, Jerome, in den Schlagerradio-Nachrichten?
5: Die Bevölkerung südöstlich von Berlin wird dazu aufgerufen, Wasser zu sparen. Denn es bestehe die Gefahr, dass mehr Trinkwasser verbraucht wird, als gefördert werden kann, heißt es vom zuständigen Zweckverband. Das betrifft vor allem die Landkreise Dahme-Spreewald und Oder-Spree. Dort soll darauf verzichtet werden, den Garten zu wässern oder das Auto zu waschen. Beim Deutschen Wetterdienst rechnet man inzwischen für die nächsten Tage mit bisher nie gemessenen Temperaturen in Deutschland. In Frankreich wurden schon mehrere Atomkraftwerke abgeschaltet, weil das Kühlwasser aus den Flüssen zu warm ist. Noch zu diesem Thema. Nach einem deutschlandweiten Totalausfall bei der Bahn gestern Abend sind alle stillgelegten Züge wieder angerollt. Zu der Großstörung kam es wegen eines Ausfalls beim digitalen Bahnfunk. Die Ursache dafür ist laut Bahnchefin Paller noch ungeklärt. Die Lage konnte in der Nacht mit einem Notfallsystem stabilisiert werden.
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5: Der Prozess um den Tod eines Zugbegleiters in Rheinland-Pfalz beginnt. Dem 26-jährigen Angeklagten wird Körperverletzung mit Todesfolge vorgeworfen. Er soll den Schaffner bei einer Ticketkontrolle so brutal geschlagen haben, dass er später im Krankenhaus starb. In Potsdam gibt es heute eine Cyberschutzkonferenz. Sicherheitsbehörden und Unternehmen beraten über die Bedrohung durch Cyberangriffe, unter anderem mit dem Präsidenten des Bundesamtes für Verfassungsschutz.
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5: Nach einem eher schwachen Auftritt im ersten Spiel der Fußball-WM hat sich Portugals Weltstar Cristiano Ronaldo am Abend mit 2 Toren zurückgemeldet. Gegen Usbekistan konnte sich Portugal am Ende mit 5:0 durchsetzen. Dagegen kam England gegen Ghana nur auf ein 0:0. Kroatien besiegte Panama mit 1:0 und am Morgen gewann dann Kolumbien gegen den Kongo ebenfalls mit 1:0.
4: Jetzt kompetent und zuverlässig das Wetter bei uns in der Region. Der Tag heute startet wieder richtig heiter. Im Laufe des Tages gibt es viel Sonne, wenige Quellwolken und ab und zu ein paar Gewitter. Die Tageshöchstwerte gehen rauf auf 32 bis 39 Grad.
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0: Voll die deutsche Version von diesem internationalen Klassiker. Nancy Sinatra und Lee Hazelwood hatten ja damit einen Mega-Hit gehabt vor 100 Jahren. Summer Wine. Guten Morgen, hier ist Schlagerradio.
1: Guten Morgen.
0: Wir haben es 9 Uhr und 48.
2: Ja, wir waren ja beide schon in New York und ich weiß nicht, ob du da regelmäßig zu Aldi gegangen bist. Ich jetzt nicht, ich habe ihn auch gar nicht gesehen, aber jetzt ist eine Aldi-Eröffnung gewesen in New York und da war die Schlange so lang, das war dann kein Club oder so, sondern es war Aldi.
0: Ja,
2: die Leute haben sich so gefreut.
0: Mitten am Times Square, ja.
2: Ja, unglaublich.
0: Aber auf diesem Platz war ich auch nur zweimal gewesen, da ist so viel Trubel am Times Square.
2: Ja, ich war oft da, muss ich sagen.
0: Hätte mich auch nicht gewundert, dass das so ist. Aber, ja, man muss ja sagen, und der Marco, unser Schlagerradiohörer, der jetzt in New York ist, um das Spiel dann morgen Deutschland-Ecuador zu sehen, der vielleicht guckt da mal vorbei und guckt sich das an. Schreib ihn doch mal, dass er mal ein Foto macht.
2: Was gibt's da beim Aldi?
0: Stell dich doch bitte mal für uns hier drei Stunden an, um bei Aldi reinzukommen.
2: Genau.
0: Ja. Aber ich habe auch schon Videos gesehen aus Amerika, das schon sehr ähnlich ist, was es da an Produkten gibt, was man so in Deutschland findet. Aber die haben natürlich die typisch amerikanischen Sachen, aber trotzdem noch für unsere Verhältnisse gepfefferte Preise. Wenn man in den Supermarkt reingeht, und ich war ja in New York auch mal einkaufen, Kirschen habe ich mir gekauft, so ein kleines Ding Kirschen.
2: Ja, ja, die gesunden Sachen sind teuer.
0: Glaube ich, ich habe wieder, die machen ja irgendwas mit Unzen und so, da hatte ich auch keine Ahnung, was es ist, ja. Am Ende waren die 40 Euro so ein kleiner Beutel. Ja, also so teuer sind ja noch nicht mal hier, obwohl Kirschen auch sehr teuer sind.
2: Ja, hier
0: sind.
2: Ist es dafür günstiger. Aber ich muss sagen, ich war mal in London bei Lidl und da nennen sie das immer Lidl. Und das fand ich lustig und die waren total begeistert, weil da gab es alles, auch so viel Indisches. Ne? Und ich fand es auch super. Aber ich glaube, die beiden sind immer beide gut.
0: Ja, jetzt, falls ja einer oder andere denkt, das ist ja Schleichwerbung. Es gibt aber noch andere Supermärkte, muss man ja auch
2: mal
0: sagen.
2: Wir können alle Namen nennen. Rewe, Edeka.

0: Ella, endlich kommt gleich mit Cinderella, Rella. Ich freue mich auf diese Nummer. Gleich an, die sucht heute immer tolle Musik aus, muss man sagen, gleich nach 10. Wir sind's hier, Inka und Norman, und auch morgen früh wieder für Sie da.
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5: Ich bin Jerome Nussbaum. Das Verteidigungsministerium hat offenbar mehr als 2 Milliarden Euro beim bislang aufwendigsten deutschen Marineprojekt versenkt. Der Spiegel berichtet, dass Verteidigungsminister Pistorius den Bau des größten Kriegsschiffes F-126 beenden will.
6: Die ersten Milliarden dafür waren schon 2020 geflossen. Vor 2 Jahren wurden die ersten Fregatten in der Peenewerft in Wolgast auf Kiel gelegt. Dann gab es aber bei der Auslieferung immer wieder Verzögerungen. Ursprünglich sollte eine niederländische Werft damit beauftragt werden, insgesamt 6 Schiffe zu bauen. Später sollte Rheinmetall übernehmen. Jetzt will Pistorius dem Bericht zufolge Fregatten eines anderen Typs beschaffen, vom deutschen Hersteller ThyssenKrupp Marine Systems aus Kiel. Einige der MEKO 200 Schiffe sind schon im Einsatz. Noah Ulrich, Redaktion.
5: Am Landgericht Zweibrücken beginnt der Prozess zu dem tödlichen Angriff auf einen Zugbegleiter Anfang Februar in Rheinland-Pfalz. Dem 26-jährigen Angeklagten wird Körperverletzung mit Todesfolge vorgeworfen. Er soll den Schaffner bei einer Ticketkontrolle so brutal geschlagen haben, dass er 2 Tage später im Krankenhaus starb. Seitdem soll das Personal in Zügen verstärkt und besser geschützt werden. Die Bahn versucht, den deutschlandweiten Totalausfall gestern Abend aufzuklären. Eine IT-Störung hatte alle Züge über 1,5 Stunden bis nach Mitternacht lahmgelegt. Tausende Reisende saßen an Bahnhöfen und auf den Strecken fest.
7: Grund für den Ausfall soll ein Problem im digitalen Bahnfunksystem gewesen sein. Dadurch konnten die Lokführer nicht mit den Leitstellen sprechen. Auch S-Bahnen, Regional- und Güterzüge mussten stoppen. In den Zügen wurden Fahrgäste informiert, dass eine sichere Weiterfahrt nicht gewährleistet werden könne. Unklar ist, was zu dem Ausfall geführt hat. In ersten Berichten war von einem Software-Update die Rede. Die Sicherheitsbehörden gehen bisher nicht von Sabotage aus. Der Verband der privaten Güterbahnen fordert eine genaue Aufarbeitung. Ulrike Klein, Redaktion.
5: Bundesarbeitsministerin Baas verteidigt die Entscheidung, alle 33 Vorschläge der Rentenkommission umzusetzen. Sie warnte im ZDF davor, das Gesamtkonstrukt zu zerreden. Alles hänge mit allem zusammen, sagte sie. Der Deutsche Gewerkschaftsbund etwa nannte es unfair, die vorzeitige Rente mit 63 ohne Abschläge abzuschaffen. DGB-Chefin Fahimi sagte, es gehe um Menschen, die im Schnitt 10 Jahre mehr eingezahlt hätten als restliche Rentenbezieher. Höchste Sicherheitsvorkehrungen gelten heute im Berliner Regierungsviertel. Kanzler Merz bereitet mit seinen Kollegen aus Großbritannien, Frankreich, Polen und Italien den nächsten NATO-Gipfel vor. Dazu sind der britische Premier Starmer, Frankreichs Präsident Macron, Polens Regierungschef Tusk und Italiens Ministerpräsidentin Meloni in der Stadt.
8: Jetzt kompetent und zuverlässig das Wetter hier bei uns in Deutschland. Unsere Schlagerradio-Wetterreporter melden aktuell 28 Grad in Köln-Bonn. Wir haben 25 Grad in Hamburg, es sind 26 in Bremen, 28 in Berlin und auch in Dresden. Wir haben 29 Grad in Frankfurt am Main, es sind 29 in Stuttgart, 26 in München und 27 in Erfurt, 28 haben wir in Münster. Heute ist es heiter, teils sonnig, über dem südlichen Bergland im Tagesverlauf vereinzelt ein paar Gewitter, die Temperaturen 27 bis 34 Grad im Norden und bis 39 Grad im Rest des Landes. Im Schlagerradio Wetter drin, morgen der Donnerstag sonnig und überwiegend trocken. Höchstwert im Norden 27 bis 33 Grad, sonst 34 bis 38 Grad im Westen und Südwesten, lokal sogar bis 41 Grad und auf einigen Nordseeinseln um die 22 Grad.
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8: Gleich mit einem tollen Hit von Michelle, die kleine Prinzessin. Davor gibt's noch mein Kompliment, also nicht meins, das von Roland Kaiser. Ich wünsche Ihnen einen schönen Vormittag. Hey.

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0: Vincent Weiß und sein Feuerwerk hier Schlagerradio. Hör auf dein Herz. Ihnen einen schönen Mittwoch jetzt gleich mit Nicole. Allein in Griechenland.
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0: Gute Nachrichten für alle E-Auto-Fans und die, die es noch werden wollen. Das lästige Suchen nach der nächsten freien Ladesäule hat vielleicht bald ein Ende. Neue Forschungen zeigen nämlich, wenn wir Solarzellen direkt auf die Karosserie von Autos packen, erzeugen die Fahrzeuge bis zu 80% ihres Stroms einfach selbst. Während des Fahrens oder Parkens im Freien. Das ist ein riesiger Sprung für die Mobilität der Zukunft und macht uns unheimlich unabhängig. Die Sonne, die schickt uns schließlich keine Rechnung. Ein absolutes Vorzeigeprojekt für die Energiewende, das richtig Bock auf die Zukunft macht.

0: Hallo.
1: Ja, ich sag auch Hallo. Hier ist Schlagerradio. Hör auf dein Herz. Ihnen einen schönen Vormittag. Draußen brennt ja aktuell der Asphalt. Da sind wir uns einig. Ja, und drinnen fühlt sich die eigene Wohnung auch langsam an wie eine finnische Sauna. Damit sie nicht komplett wegschmelzen, kommen hier mal die schnellsten Hacks für eine kühle Bude und einen fitten Kreislauf. Die Regel Nummer 1 für die Wohnung. Machen Sie die Fenster tagsüber rigoros zu und ziehen Sie die Rollos komplett dicht, bevor die Sonne durch die Scheiben knallen kann. Lüften geht am besten nachts oder frühmorgens. Außerdem schalten Sie alle Elektrogeräte aus, die Sie nicht brauchen. Die sind im Standby-Modus, nämlich echte heimliche Heizungen. Ja? Und für Ihren Körper lassen Sie zwischendurch einfach mal so eine Minute kühles Wasser über Ihre Handgelenke laufen. Ne? Das wirkt wie eine Blitzklimaanlage. Und beim Trinken gilt übrigens lieber lauwarm statt eiskalt. Sonst schmeißt nämlich der Körper direkt die interne Heizung an. Ja? Das sollten Sie beachten für die nächsten heißen Tage hier bei uns. Und musikalisch gibt's jetzt die Münchner Freiheit. Und

0: auf dein Herz mit Andi Schmidt. Gleich Musik von Wolfgang Petri. Wir freuen uns auf Howard Carpendale und auch auf Lena Marie Engel. Ja, und gleich bei unseren Schlagerradio-Experten geht's mal um leckere Snacks für die nächste Fußball-WM-Übertragung.
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6: Ich bin Jerome Nussbaum. Das Verteidigungsministerium hat offenbar mehr als 2 Milliarden Euro beim bislang aufwendigsten deutschen Marineprojekt versenkt. Der Spiegel berichtet, dass Verteidigungsminister Pistorius den Bau des größten Kriegsschiffes F-126 beenden will.
7: Die ersten Milliarden dafür waren schon 2020 geflossen. Vor 2 Jahren wurden die ersten Fregatten in der Peenewerft in Wolgast auf Kiel gelegt. Dann gab es aber bei der Auslieferung immer wieder Verzögerungen. Ursprünglich sollte eine niederländische Werft damit beauftragt werden, insgesamt 6 Schiffe zu bauen. Später sollte Rheinmetall übernehmen. Jetzt will Pistorius dem Bericht zufolge Fregatten eines anderen Typs beschaffen, vom deutschen Hersteller ThyssenKrupp Marine Systems aus Kiel. Einige der MEKO 200 Schiffe sind schon im Einsatz. Noah Ulrich, Redaktion.
6: Am Landgericht Zweibrücken beginnt der Prozess zu dem tödlichen Angriff auf einen Zugbegleiter Anfang Februar in Rheinland-Pfalz. Dem 26-jährigen Angeklagten wird Körperverletzung mit Todesfolge vorgeworfen. Er soll den Schaffner bei einer Ticketkontrolle so brutal geschlagen haben, dass er 2 Tage später im Krankenhaus starb. Seitdem soll das Personal in Zügen verstärkt und besser geschützt werden. Die Bahn versucht, den deutschlandweiten Totalausfall gestern Abend aufzuklären. Eine IT-Störung hatte alle Züge über 1,5 Stunden bis nach Mitternacht lahmgelegt. Tausende Reisende saßen an Bahnhöfen und auf den Strecken fest.
8: Grund für den Ausfall soll ein Problem im digitalen Bahnfunksystem gewesen sein. Dadurch konnten die Lokführer nicht mit den Leitstellen sprechen. Auch S-Bahnen, Regional- und Güterzüge mussten stoppen. In den Zügen wurden Fahrgäste informiert, dass eine sichere Weiterfahrt nicht gewährleistet werden könne. Unklar ist, was zu dem Ausfall geführt hat. In ersten Berichten war von einem Software-Update die Rede. Die Sicherheitsbehörden gehen bisher nicht von Sabotage aus. Der Verband der privaten Güterbahnen fordert eine genaue Aufarbeitung. Ulrike Klein, Redaktion.
6: Bundesarbeitsministerin Baas verteidigt die Entscheidung, alle 33 Vorschläge der Rentenkommission umzusetzen. Sie warnte im ZDF davor, das Gesamtkonstrukt zu zerreden. Alles hänge mit allem zusammen, sagte sie. Der Deutsche Gewerkschaftsbund etwa nannte es unfair, die vorzeitige Rente mit 63 ohne Abschläge abzuschaffen. DGB-Chefin Fahimi sagte, es gehe um Menschen, die im Schnitt 10 Jahre mehr eingezahlt hätten als restliche Rentenbezieher. Höchste Sicherheitsvorkehrungen gelten heute im Berliner Regierungsviertel. Kanzler Merz bereitet mit seinen Kollegen aus Großbritannien, Frankreich, Polen und Italien den nächsten NATO-Gipfel vor. Dazu sind der britische Premier Starmer, Frankreichs Präsident Macron, Polens Regierungschef Tusk und Italiens Ministerpräsidentin Meloni in der Stadt.
0: Jetzt. kompetent und zuverlässig. Das Wetter hier bei uns in Deutschland. Unsere Schlagerradio-Wetterreporter melden aktuell 28 Grad in Köln-Bonn. Wir haben 25 Grad in Hamburg, es sind 26 in Bremen, 28 in Berlin und auch in Dresden. Wir haben 29 Grad in Frankfurt am Main, es sind 29 in Stuttgart, 26 in München und 27 in Erfurt, 28 haben wir in Münster. Heute ist es heiter, teils sonnig, über dem südlichen Bergland im Tagesverlauf vereinzelt ein paar Gewitter. Die Temperaturen 27 bis 34 Grad im Norden und bis 39 Grad im Rest des Landes. Im Schlagerradio Wettertrend morgen der Donnerstag sonnig und überwiegend trocken. Höchstwert im Norden 27 bis 33 Grad, sonst 34 bis 38 Grad im Westen und Südwesten, lokal sogar bis 41 Grad und auf einigen Nordseeinseln um die 22 Grad.
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0: Der Bungalow in Santa Nirgendwo. Ja, den suchen wir jetzt gleich mal gemeinsam mit Ibo. Vielleicht finden wir ihn ja. Vorher gibt's jetzt noch einmal noch mit Wolfgang Petri.

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0: Von Wackershausen zusammen mit Alice hier bei Schlagerradio. Hör auf dein Herz. Gleich geht's Lena Marie Engel zusammen mit Stereo Act für Sie.
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0: Spannende Spiele, große Emotionen und lange Fußballabende. Die WM ist im vollen Gange und die schauen viele von uns gerne zu Hause in den eigenen vier Wänden mit Freunden oder Familie. Aber welche Snacks hier am besten ankommen, das weiß unser Schlagerradio-Food-Experte, der Martin. Wie sollte der Fußballfernsehabend mit Freunden zu Hause denn aussehen?
2: Ganz wichtig, unkompliziert. Niemand will beim Elfmeter plötzlich nur in der Küche stehen und Käse reiben. Und deshalb sind Snacks perfekt, die schnell auf dem Tisch stehen, die einfach nur jeder nebenbei snacken kann. Chicken Wings natürlich super, Mozzarella Sticks, Pommes mit verschiedenen Dips und fertig. Hauptsache alle können einfach zugreifen und keiner verpasst das 1-0, weil er gerade Teller verteilt.
0: Können wir die Weltmeisterschaft auch kulinarisch ein bisschen aufgreifen?
2: Auf jeden Fall und genau das macht ja auch Spaß. Man kann sich super an den Gastgeberländern orientieren und daraus einen kleinen kulinarischen WM-Abend machen. Amerikanische Klassiker wie Chicken Wings passt natürlich immer. Dazu Nachos oder Chili con Carne mit mexikanischem Einfluss. Das lockert den Arm direkt auf und jeder findet irgendwas, worauf er Lust hat. Und im besten Fall fühlt sich der Wohnzimmertisch ein bisschen an wie eine internationale Fanmeile.
0: Dankeschön, lieber Martin, und allen weiterhin tolle WM-Abende und Nächte zu Hause in den eigenen vier Wänden.

0: Für viele geht's jetzt in den Urlaub und dazu passend jetzt Reinhard May über den Wolken. Unser Kulthit kurz vor 11:30.
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0: Christine Stark und Alemannia. Hier ist Schlagerradio. Hör auf dein Herz gleich mit Daniel Lopez. Jetzt aber erstmal die Neuigkeiten der Reichen und Schönen. Hier sind unsere Promi-News mit Norman und Inka.
1: Bill und Tom Kaulitz von Türketel machen jetzt schon von ihrer großen Wetten-Das-Premiere eine Ansage. Es bleibt bei einem einzigen Mal.
2: Ach was.
1: Ja, schade eigentlich, ne? Die beiden übernehmen ja die Show am 5. Dezember. Aber eine Dauerlösung wird das wohl nicht. Tom hat jetzt gesagt, das sei eine einmalige Sache. Sie wollen sich weiterhin auf ihre Musik und eben auch auf andere Projekte konzentrieren. Man muss ja sagen, Tom ist mit Heidi Klum verheiratet und für die braucht er ja auch viel Zeit.
2: Ja, ja.
1: Und er hat jetzt Johannes P. Kerner im Podcast verraten, wie sein Umfeld damals reagiert hat, als er plötzlich Heidi Klum gedatet hat.
3: An dem Moment kann ich mich gar nicht mit meiner Mama so genau erinnern, aber mit meinem besten Freund, dem habe ich, glaube ich, so direkt nach der ersten oder zweiten Nacht geschrieben, du wirst es nicht glauben, aber ich habe jetzt folgende Frau kennengelernt und es war ganz toll und ich bin auf Wolke 7. Der hat mir herzlich so geschrieben, hat gesagt, ich will alles wissen, ich kann es gar nicht fassen und wie toll. Wir konnten es, glaube ich, so 2-3 Wochen geheim halten und dann haben wir natürlich auch mal gesagt, jetzt müssen wir aus dem Schlafzimmer auch mal raus.
2: Oh.
3: Und wollen wir was essen gehen und dann war es natürlich sofort in der Zeitung.
2: Unglaublich. Ja. Ja. Udo Jürgens Bruder, kennen Sie, da hat er drüber gesungen, mein Bruder ist ein Maler und das ist er in Wirklichkeit auch und er heißt Manfred Bockelmann und muss jetzt nach 43 Jahren seine Münchner Wohnung verlassen. Wegen Eigenbedarf ist er gekündigt, das immerhin im Alter von 83 Jahren da eine neue Wohnung zu finden und irgendwie sein ganzes Leben neu zusammenzupacken, finde ich schon furchtbar. Ja, mal sehen, ob er da was findet.
1: Nicht schön. Und es wird ein sehr emotionaler Moment für Schlagerfans. Michelle steht am Samstag ein letztes Mal im Fernsehen auf der Bühne. Nach mehr als 30 Jahren beendet sie dann endgültig ihre Musikkarriere und verabschiedet sich beim Schlagerboom Open Air von Florenz Silbereisen vom TV-Publikum. Und eigentlich war ja schon früher Schluss, aber für diese eine letzte Show hat sie nochmal zugesagt. Und danach beginnt dann so ein ganz neuer Lebensabschnitt. Als spirituelle Dame, hat sie ja schon verraten. Mhm. Wir sind gespannt, ne?
0: Ja, da bin ich auch mal gespannt. Und mehr Promi-News gibt's natürlich auch zum Nachlesen jederzeit auf Schlagerradio.

0: Schlagerradio, hör auf dein Herz. Gleich für Ihre Mittagspause die richtige Musik von Gitte Henning, Thomas Anders. Es ist Ella endlich mit am Start und noch viele mehr. Und ich verrate Ihnen auch mal, wie Sie vielleicht morgen früh endlich mal wieder 1.000 Euro gewinnen können.
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1: Ich bin Jerome Nussbaum. Trotz des längst vereinbarten Rahmenabkommens im Iran-Krieg sitzen im Persischen Golf noch mehr als 1000 Schiffe fest. Das geht aus einer Analyse der Allianzversicherung hervor. Sie hat insgesamt 1150 Frachter an der Straße von Hormuz gezählt.
2: Es wird davon ausgegangen, dass sich der Stau auch bei einer Normalisierung der Situation erst nach mehreren Wochen auflöst. Allerdings schätzen die internationale Schifffahrtsorganisation und deutsche Reeder die Lage immer noch als unsicher ein. Da derzeit die Gefahren für Mannschaft und Schiff nicht abgeschätzt werden könnten, setzten viele Schiffe ihre Fahrt nicht fort, heißt es. Die Allianz schätzt den Wert der blockierten Frachter und ihrer Ladung auf etwa 125 Milliarden Dollar. Ulrike Klein, Redaktion.
1: 16 Passagiermaschinen von Airbus bleiben erstmal am Boden. Bei Routinekontrollen von Maschinen der Fluggesellschaften Emirates und Qantas wurden Risse im Inneren der Tragflächen entdeckt. Die Europäische Agentur für Flugsicherheit hat deshalb extra Inspektionen angeordnet. Betroffen ist das größte Passagierflugzeug A380. Emirates besitzt davon die größte Flotte. Schon morgen sollen im Westen und Südwesten Temperaturen von über 40 Grad erreicht werden. Der Deutsche Wetterdienst warnt vor einer extremen Wärmebelastung. In den kommenden Tagen werden demnach neue Hitzerekorde aufgestellt.
3: Die höchsten wahrscheinlich in der Rhein-Neckar-Region um Mannheim und Heidelberg. Dort wird der Höhepunkt für Samstag erwartet mit lokal 41 Grad. Schon jetzt werden auch in Teilen Nordrhein-Westfalens und inzwischen auch Brandenburgs die Menschen aufgerufen, Wasser zu sparen, weil mehr Trinkwasser verbraucht wird, als gefördert werden kann. Wegen der Hitze wurden unter anderem in Mitteldeutschland zudem einige Veranstaltungen abgesagt. Noah Ulrich, Redaktion.
1: Der Wirtschaftsausschuss des Europaparlaments hat den Weg zur Einführung eines digitalen Euros freigemacht. Die Abgeordneten einigten sich in Brüssel auf einen rechtlichen Rahmen dafür. Sofern kein Einspruch mehr erhoben wird, könnte der digitale Euro in 3 Jahren kommen. Es handelt sich um digitales Bargeld, mit dem per App bezahlt werden kann, auch ohne Internetverbindung. Dies soll Europa bei Online-Zahlungen unabhängiger machen, vor allem von amerikanischen Kreditkarten oder Bezahlsystemen wie PayPal. Die AfD ist gegen den Vorschlag der Rentenkommission, dass künftig auch bei Minijobs Rentenbeiträge gezahlt werden sollen. Co-Fraktionschef Kopalla geht deshalb von einem Anstieg der Schwarzarbeit aus. Er forderte außerdem auch Beamte in die gesetzliche Rentenversicherung einzubeziehen. Der Paritätische Gesamtverband ist gegen die geplante Kapitalrente. Hauptgeschäftsführer Rock sagte der ARD, die brauche eine lange Ansparphase. Deshalb helfe sie nicht gegen das drängende Problem der Altersarmut.
4: Jetzt kompetent und zuverlässig das Wetter hier bei uns in Deutschland. Unsere Schlagerradio-Wetterreporter melden aktuell 31 Grad in Köln-Bonn, 28 in Hamburg, 29 in Bremen. Wir haben 32 Grad in Berlin, Dresden und Frankfurt, 33 in Stuttgart, 31 in München und Münster und 30 Grad in Erfurt. Heute Nachmittag weiterhin heiter und sonnig im südlichen Bergland. Da kann es teils kräftige Gewitter geben. Die Maxiwerte heute bis 39 Grad. Im Schlagerradio-Wettertrend morgen der Donnerstag sonnig und überwiegend trocken. Höchstwert im Norden 27 bis 33 Grad, sonst 34 bis 38, im Westen und Südwesten lokal auch bis 41 Grad. Auf den Nordseeinseln wird es ein bisschen kühler bei bis zu 22 Grad.
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4: Ich wünsche einen schönen Mittag jetzt mit Gitte Henning. Ich will alles und vorher gibt's Virginia jetzt. Ein ganzer Sommer. Ich wünsche Ihnen

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0: Thomas Anders und der Sternregen hier bei Schlagerradio. Hör auf dein Herz. Gleich Herbig Mitterecker.
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0: Und heute Morgen hat's der Jason mal versucht, in 30 Sekunden 10 richtige Antworten zu geben mit dem Buchstaben C wie Cäsar. Wir hören mal rein.
2: Ein Land.
3: Mit C.
4: Chile.
3: Film.
4: Copacabana.
2: Mädchenname.
4: Selina.
3: Artikel aus dem Supermarkt.
4: Currywurst.
2: Sportart.
4: Climbing.
3: Fiktiver Charakter.
2: Ui.
4: Comic.
3: Ja,
2: Bei dem Land ist sehr kompliziert gemacht. China wäre noch einfacher gewesen als das kleine Chile.
0: Ja, da, Jason, es waren immerhin 5 von 10, also 50%. Ah, das hat nicht ganz gereicht, ne? Sagen wir es einfach mal so. Morgen die nächste Chance, kurz nach 7:30, wenn Sie auch mal mitspielen wollen, um 1.000 Euro. Dann jetzt schnell eine WhatsApp an die 08000 79 89 99. Ihr Namen, Ihr Wohnort und das Stichwort A, B, C. Und dann sind Sie vielleicht morgen früh mit dabei.

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13: Faltenröcke machen nach dem Waschen leider viel Arbeit, da jede Falte einzeln wieder gebügelt werden muss. Diese Arbeit können Sie sich sparen, wenn die Falten vor dem Waschen zusammengeheftet werden. Außerdem leiden die Falten weniger, wenn Sie auf den Schleudergang verzichten.
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0: Rosanna Rocci, Fiesta Italiana hier bei Schlagerradio, hör auf dein Herz. 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

0: Schlagerradio, hör auf dein Herz mit Andi Schmidt, gleich mit toller Musik von Team 5. Joachim Witt aus der Neuen Deutschen Welle ist mit am Start und auch Helene Fischer. Und wir freuen uns auf unseren Schlaumacher Michael Corneli, der erklärt uns heute mal, warum aller guten Dinge drei sind.
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5: Ich bin Jerome Nussbaum. Trotz des längst vereinbarten Rahmenabkommens im Iran-Krieg sitzen im Persischen Golf noch mehr als 1000 Schiffe fest. Das geht aus einer Analyse der Allianzversicherung hervor. Sie hat insgesamt 1150 Frachter an der Straße von Hormuz gezählt.
6: Es wird davon ausgegangen, dass sich der Stau auch bei einer Normalisierung der Situation erst nach mehreren Wochen auflöst. Allerdings schätzen die internationale Schifffahrtsorganisation und deutsche Reeder die Lage immer noch als unsicher ein. Da derzeit die Gefahren für Mannschaft und Schiff nicht abgeschätzt werden könnten, setzten viele Schiffe ihre Fahrt nicht fort, heißt es. Die Allianz schätzt den Wert der blockierten Frachter und ihrer Ladung auf etwa 125 Milliarden Dollar. Ulrike Klein, Redaktion.
5: 16 Passagiermaschinen von Airbus bleiben erstmal am Boden. Bei Routinekontrollen von Maschinen der Fluggesellschaften Emirates und Qantas wurden Risse im Inneren der Tragflächen entdeckt. Die Europäische Agentur für Flugsicherheit hat deshalb extra Inspektionen angeordnet. Betroffen ist das größte Passagierflugzeug A380. Emirates besitzt davon die größte Flotte. Schon morgen sollen im Westen und Südwesten Temperaturen von über 40 Grad erreicht werden. Der Deutsche Wetterdienst warnt vor einer extremen Wärmebelastung. In den kommenden Tagen werden demnach neue Hitzerekorde aufgestellt.
7: Die höchsten wahrscheinlich in der Rhein-Neckar-Region um Mannheim und Heidelberg. Dort wird der Höhepunkt für Samstag erwartet mit lokal 41 Grad. Schon jetzt werden auch in Teilen Nordrhein-Westfalens und inzwischen auch Brandenburgs die Menschen aufgerufen, Wasser zu sparen, weil mehr Trinkwasser verbraucht wird, als gefördert werden kann. Wegen der Hitze wurden unter anderem in Mitteldeutschland zudem einige Veranstaltungen abgesagt. Noah Ulrich, Redaktion.
5: Der Wirtschaftsausschuss des Europaparlaments hat den Weg zur Einführung eines digitalen Euros freigemacht. Die Abgeordneten einigten sich in Brüssel auf einen rechtlichen Rahmen dafür. Sofern kein Einspruch mehr erhoben wird, könnte der digitale Euro in 3 Jahren kommen. Es handelt sich um digitales Bargeld, mit dem per App bezahlt werden kann, auch ohne Internetverbindung. Dies soll Europa bei Online-Zahlungen unabhängiger machen, vor allem von amerikanischen Kreditkarten oder Bezahlsystemen wie PayPal. Die AfD ist gegen den Vorschlag der Rentenkommission, dass künftig auch bei Minijobs Rentenbeiträge gezahlt werden sollen. Co-Fraktionschef Kopalla geht deshalb von einem Anstieg der Schwarzarbeit aus. Er forderte außerdem auch Beamte in die gesetzliche Rentenversicherung einzubeziehen. Der Paritätische Gesamtverband ist gegen die geplante Kapitalrente. Hauptgeschäftsführer Rock sagte der ARD, die brauche eine lange Ansparphase. Deshalb helfe sie nicht gegen das drängende Problem der Altersarmut.
0: Jetzt kompetent und zuverlässig das Wetter hier bei uns in Deutschland. Unsere Schlagerradio-Wetterreporter melden aktuell 31 Grad in Köln-Bonn, 28 in Hamburg, 29 in Bremen. Wir haben 32 Grad in Berlin, Dresden und Frankfurt, 33 in Stuttgart, 31 in München und Münster und 30 Grad in Erfurt. Heute Nachmittag weiterhin heiter und sonnig im südlichen Bergland. Da kann es teils kräftige Gewitter geben. Die Maxiwerte heute bis 39 Grad. Im Schlagerradio-Wettertrend morgen der Donnerstag sonnig und überwiegend trocken. Höchstwerte im Norden 27 bis 33 Grad, sonst 34 bis 38, im Westen und Südwesten lokal auch bis 41 Grad. Auf den Nordseeinseln wird es ein bisschen kühler bei bis zu 22 Grad.
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0: Gleich geht's in die neue deutsche Welle. Der goldene Reiter, toller Titel von Joachim Witt. Und die Stunde, die starten wir jetzt mit Team 5 und Ayo, Ayo.

0: Die Liebe bleibt von Klaus Lage hier bei Schlagerradio. Hör auf dein Herz. Gleich unser Schlagerradio-Star 2026. Kavila mit ihrem aktuellen Hit auf Wolke 7. Vorher brauche ich auch mal unseren Schlauermacher.
1: Warum ist das so?
0: Micha, heute Morgen haben wir in unserer Redaktionskonferenz wieder viel philosophiert und auch über den ein oder anderen Alltagsspruch mal gesprochen. Und da fiel der Satz, alle guten Dinge sind drei. Was hat es denn damit auf sich?
2: Aber eigentlich ist das falsch. Es muss heißen, aller guten Dinge sind drei, also mit TH geschrieben. Morgen zum Beispiel bin ich hier auf Island im Þingvellir, also im Tingtal, da wo die Ratsversammlungen stattfanden. Und bei uns in Deutschland war es zum Beispiel so, es gab drei dieser Tinge, also drei dieser Ratsversammlungen im Jahr. Und wenn jemand angeklagt war, hatte er also drei Möglichkeiten zu erscheinen zu dieser Versammlung. Aller guten Dinge waren für ihn drei. Kam er nämlich nicht innerhalb dieser Dreierfrist, dann wurde er in Abwesenheit verurteilt. Und das konnte unangenehm werden. Hier in Island beispielsweise stand darauf auf manche Dinge einfach die Todesstrafe. Also besser, man taucht auf. Denkt dran, aller guten Dinge sind halt drei, sagt der Schlauermacher.
0: Dankeschön, mein Lieber. Hier Schlagerradio, hör auf dein Herz. Schön, dass Sie eingeschaltet haben. Jetzt mit unserem Schlagerradio-Star 2026. Hier ist Kavila. Ich bin

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0: Aktueller Hit von Joey Heintle gehört hier bei Schlagerradio Hör auf dein Herz. Gleich Ramon Rosselli. Vorher schalten wir aber wieder zu unseren beiden Piloten ganz weit da oben. Irgendwo am blauen Himmel schwirren sie gerade rum und hören mal, was los ist. Ab geht's ins Cockpit.
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2: Check, one, check, two, was liegt heute an, Kollege Olo?
3: Guten Morgen, Captain. Oh, in Frankreich werden Minister jetzt auf Drogen getestet.
2: Ja, da gibt's doch ganz berühmte Verdachtsfälle.
3: Ach, echt?
2: Ja, diese Marie-Joana. Achtung, Cabin Crew, Fräulein Schieber, bitte ins Cockpit.
4: Ja, Captain.
2: Alles gut bei Ihnen da hinten?
4: Ja, oh, heute habe ich ja noch einen Arzttermin.
2: Oh, ich habe seit dem letzten Termin Rückenprobleme.
4: Hä, wieso das?
2: Ja, war eine lange Vorbeugeuntersuchung.
4: Haha, bald soll ja künstliche Intelligenz viele Ärzte ersetzen, ob das sinnvoll ist.
2: Ja, vor allem, wenn man da mit einem Virus ankommt, nicht?
4: Also ich finde, Arzt bleibt Arzt. Das muss man gelernt und studiert haben. Das kann keine künstliche Intelligenz.
2: Naja, der Friedrich Merz scheint ja jetzt auch eine medizinische Umschulung gemacht zu haben.
4: Wie kommst du denn darauf?
2: Ja, der betätigt sich doch immer öfter als Gastroenterologe, zumindest bei Donald Trump.
4: Wie?
2: Naja, weil der Merz dem Trump so oft in den... Ach, egal.
4: Entschuldigung, ist dieser Tim Melzer rezeptpflichtig?
5: Nein.
2: So, Landanflug Oder Tower meldet, in der Haupthalle gibt es einen kardiologischen Vortrag. Die Pumpe kämpft wie ein Löwe. Licht am Ende des Tunnels.
4: Aha, von wem?
2: Von Dr. Metapher.
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Hier Schlagerradio, hör auf dein Herz. Gleich einen guten Start in den Nachmittag gehen mit Marie Reim. Wir haben Ibo mit am Start und Franzi Jordi. 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
5: Ich bin Silke Rech. Die Deutsche Bahn hat den bundesweiten Ausfall des Zugverkehrs auf einen Techniktausch im Zugfunksystem zurückgeführt. Genauen Hintergründe werden weiterhin untersucht.
6: Bahnchef Nagel entschuldigte sich bei den Fahrgästen für die Einschränkungen. Bundesverkehrsminister Schnieder forderte Konsequenzen, damit sich ein solcher Vorfall nicht wiederholt. Die Störung hatte am späten Abend für einen rund 2-stündigen Stillstand im Bahnverkehr gesorgt. Seit dem Morgen läuft der Betrieb wieder weitgehend normal. Timo Wiesner, Redaktion.
5: Bundesfamilienministerin Prien spricht sich dafür aus, dass Kinder soziale Netzwerke wie TikTok, Instagram oder Snapchat erst ab 13 Jahren selbstständig nutzen dürfen. Eine Expertenkommission hat diesen Vorschlag jetzt unterstützt. Alternativ könnten auch einzelne Funktionen der Plattformen für jüngere Kinder eingeschränkt werden. Außerdem wird empfohlen, die private Nutzung von Smartphones an Schulen bis einschließlich der 7. Klasse bundesweit zu verbieten. Das Verteidigungsministerium hat ein milliardenschweres Projekt für neue Fregatten gestoppt. Grund sind erhebliche Verzögerungen sowie steigende Kosten. Für das Vorhaben wurden seit dem Start im Jahr 2020 bereits rund 2,3 Milliarden Euro ausgegeben. Stattdessen plant die Bundesregierung nun die Beschaffung von 8 anderen Kriegsschiffen für die Marine. Das Bahnprojekt Stuttgart 21 verzögert sich offenbar erneut. Nach Angaben aus dem Bundestagsverkehrsausschuss könnte der neue Tiefbahnhof erst Ende 2031 in Betrieb gehen. Als Gründe werden unter anderem falsch verlegte Kabel und Probleme bei der Digitalisierung genannt. An dem Milliardenprojekt wird bereits seit 16 Jahren gebaut. Vor dem Landgericht Zweibrücken hat der Prozess um den Tod eines Zugbegleiters begonnen. Dem 26-jährigen Angeklagten wird Körperverletzung mit Todesfolge vorgeworfen. Er soll den Schaffner im Februar bei einer Fahrkartenkontrolle in einem Regionalexpress angegriffen haben. Das Opfer starb später an einer Gehirnblutung.
7: Jetzt kompetent und zuverlässig das Wetter hier bei uns in Deutschland. Unsere Schlagerradio-Wetterreporter melden aktuell 31 Grad in Köln-Bonn, 28 in Hamburg, 29 in Bremen. Wir haben 32 Grad in Berlin, Dresden und Frankfurt, 33 in Stuttgart, 31 in München und Münster und 30 Grad in Erfurt. Heute Nachmittag weiterhin heiter und sonnig im südlichen Bergland. Da kann es teils kräftige Gewitter geben. Die Maxiwerte heute bis 39 Grad. Im Schlagerradio-Wettertrend morgen der Donnerstag sonnig und überwiegend trocken. Höchstwert im Norden 27 bis 33 Grad, sonst 34 bis 38, im Westen und Südwesten lokal auch bis 41 Grad. Auf den Nordseeinseln wird es ein bisschen kühler bei bis zu 22 Grad.
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7: Das schaffst du nicht. Das singt Ivo jetzt gleich und ich glaube, das könnte er auf jeden Fall schaffen. Bei mir ist immer Sommer. Das sagt jetzt Marie Reim erstmal.

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0: Schlager Radio, hör auf dein Herz mit Franzi Jordi und gleich geht's Dieter Thomas Kuhn. Eine neue Liebe ist wie ein neues Leben. Und jetzt erstmal das hier.
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0: Und heute Morgen hat's der Jason mal versucht, in 30 Sekunden 10 richtige Antworten zu geben mit dem Buchstaben C wie Cäsar. Wir hören mal rein.
2: Ein Land.
3: Mit C.
4: Chile.
3: Film.
4: Copacabana.
2: Mädchenname.
4: Selina.
3: Artikel aus dem Supermarkt.
4: Currywurst.
2: Sportart.
4: Climbing.
3: Fiktiver Charakter.
2: Ui.
4: Comic.
3: Ja,
2: bei dem Land ist sehr kompliziert gemacht. China wäre noch einfacher gewesen als das kleine Chile.
0: Da, Jason, es waren immerhin 5 von 10, also

50%, hat nicht ganz gereicht, ne? Sagen wir es einfach mal so. Morgen die nächste Chance, kurz nach 7:30, wenn Sie auch mal mitspielen wollen, um 1.000 Euro, dann jetzt schnell eine WhatsApp an die 08000 79 89 99, Ihr Namen, Ihr Wohnort und das Stichwort A, B, C und dann sind Sie vielleicht morgen früh mit dabei.

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2: Marianne Rosenberg, die Lieder der Nacht. Das ist jetzt unser Kulthit kurz vor halb drei.

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4: Eine gerade gestrichene Wohnung riecht meist noch tagelang nach frischer Farbe. Stellen Sie ein paar Schüsseln mit Kochsalz auf. Das bindet den Geruch. Auch kann Kaffee verwendet werden. Er ist nicht nur ein guter Wachmacher, sondern absorbiert auch Gerüche.
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1: Ich bin Silke Rech. Immer mehr Menschen in Deutschland leben allein. Im vergangenen Jahr waren es 17,3 Millionen, also gut jede fünfte Person. Das Statistische Bundesamt meldet, dass die Zahl in den vergangenen 20 Jahren um mehr als 22% gestiegen ist. Besonders häufig leben ältere Menschen und Großstädter allein. Im EU-Vergleich liegt Deutschland über dem Durchschnitt. Der Eichenprozessionsspinner breitet sich in Deutschland weiter aus. Die Brennhaare seiner Raupen können Juckreiz, Hautausschläge und Atemwegsbeschwerden auslösen. Experten sehen auch die wärmeren und trockeneren Jahre als möglichen Grund für die zunehmende Verbreitung. Wer Nester entdeckt, sollte Abstand halten und diese nicht selbst entfernen.
2: Kompetent und zuverlässig das Wetter hier bei uns in Deutschland. Heute ist fast überall heiter und sonnig, nur im Süden. Da kann es mal ein paar Gewitter geben, das Ganze bei maximal 39 Grad. Und im Schlagerradio-Wettertrend auch morgen am Donnerstag sonnig und überwiegend trocken. Die Temperaturen im Norden bis 33 Grad, im Westen bis 38 und im Südwesten sogar bis 41 Grad.
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Vanessa Mai und Löwenherz. Hier Schlagerradio, hör auf dein Herz. Ihnen einen schönen Nachmittag, gleich mit Peter Schilling. Nicht mit Major Tom, was wir ja immer gerne hören, wenn gerade Deutschland ein Tor schießt. Heute mal mit Terra Titanic, auch ein toller Song von ihm aus der Zeit der Neuen Deutschen Welle. So, und jetzt lehnen wir uns mal ein kleines bisschen zurück und träumen mal von warmen Meeresbrisen, einen kühlen Trink in der Hand und Schlager im Ohr. 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

0: Hier Schlagerradio, hör auf dein Herz mit Andi Schmidt und ich verabschiede mich so langsam schon wieder von Ihnen für heute. Emi übernimmt jetzt gleich auf der anderen Seite Nachrichten und hat richtig tolle Musik mit dem Gepäck. Jürgen Drews ist mit dabei, Udo Jürgens und aktueller Hit von Linda Hesse, der Kleinstadt Casanova. Schönen Nachmittag.
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1: Ich bin Selke Rech. Die Deutsche Bahn hat den bundesweiten Ausfall des Zugverkehrs auf einen Techniktausch im Zugfunksystem zurückgeführt. Genauen Hintergründe werden weiterhin untersucht.
2: Bahnchef Nagel entschuldigte sich bei den Fahrgästen für die Einschränkungen. Bundesverkehrsminister Schnieder forderte Konsequenzen, damit sich ein solcher Vorfall nicht wiederholt. Die Störung hatte am späten Abend für einen rund zweistündigen Stillstand im Bahnverkehr gesorgt. Seit dem Morgen läuft der Betrieb wieder weitgehend normal. Timo Wiesner, Redaktion.
1: Bundesfamilienministerin Prien spricht sich dafür aus, dass Kinder soziale Netzwerke wie TikTok, Instagram oder Snapchat erst ab 13 Jahren selbstständig nutzen dürfen. Eine Expertenkommission hat diesen Vorschlag jetzt unterstützt. Alternativ könnten auch einzelne Funktionen der Plattformen für jüngere Kinder eingeschränkt werden. Außerdem wird empfohlen, die private Nutzung von Smartphones an Schulen bis einschließlich der 7. Klasse bundesweit zu verbieten. Das Verteidigungsministerium hat ein milliardenschweres Projekt für neue Fregatten gestoppt. Grund sind erhebliche Verzögerungen sowie steigende Kosten. Für das Vorhaben wurden seit dem Start im Jahr 2020 bereits rund 2,3 Milliarden Euro ausgegeben. Stattdessen plant die Bundesregierung nun die Beschaffung von 8 anderen Kriegsschiffen für die Marine. Das Bahnprojekt Stuttgart 21 verzögert sich offenbar erneut. Nach Angaben aus dem Bundestagsverkehrsausschuss könnte der neue Tiefbahnhof erst Ende 2031 in Betrieb gehen. Als Gründe werden unter anderem falsch verlegte Kabel und Probleme bei der Digitalisierung genannt. An dem Milliardenprojekt wird bereits seit 16 Jahren gebaut. Vor dem Landgericht Zweibrücken hat der Prozess um den Tod eines Zugbegleiters begonnen. Dem 26-jährigen Angeklagten wird Körperverletzung mit Todesfolge vorgeworfen. Er soll den Schaffner im Februar bei einer Fahrkartenkontrolle in einem Regionalexpress angegriffen haben. Das Opfer starb später an einer Gehirnblutung.
3: Jetzt kompetent und zuverlässig das Wetter bei uns in Deutschland. Schlagerradio-Wetterreporter melden derzeit 34 Grad in Köln-Bonn, 28 Grad in Hamburg, 30 Grad in Bremen und 32 Grad in Berlin, 31 Grad in Dresden, 34 Grad in Frankfurt am Main und auch in Stuttgart, 31 Grad in München und auch in Erfurt und derzeit 33 Grad in Münster. Aktuell Sonne satt. Der Schlagerradio-Wettertrend. Nachts ein klarer Himmel mit Tiefstwerten zwischen 16 Grad in Emden und 22 Grad in Münster. Morgen am Donnerstag strahlender Sonnenschein mit Höchstwerten zwischen 29 Grad in Kiel und bis zu 37 Grad in Karlsruhe.
0: Emmy Solana.
3: Hallo, kurz nach drei an diesem warmen Mittwochnachmittag. Ich begleite Sie in Richtung Feierabend und das jetzt mit Musik an die Liebe von Ross Anthony. Ich liebe

0: Udo Jürgens mit Alles, was gut tut, hier bei Schlagerradio. Hör auf dein Herz. Und Forscher haben herausgefunden, dass bei den aktuellen Temperaturen Pommes besonders gut tun. Ja, das ist jetzt kein Witz, sondern wirklich der Aufruf, wenn Sie ins Freibad gehen, zögern Sie nicht und bestellen Sie sich ruhig die Pommes mit Mayo und Ketchup. Denn auf jeden dritten Liter Wasser, den Sie trinken, gehört ein bisschen Salz. Und wenn Sie da einfach Pommes dazu essen, dann hat sich die Sache mit dem Salz schon erledigt. Ansonsten kann man natürlich auf Elektrolytgetränke zurückgreifen oder direkt auf Elektrolyte aus der Apotheke. Wichtig ist es aber so oder so, bei den aktuellen Temperaturen viel zu trinken und sich auch größtenteils im Schatten aufzuhalten. Denn ein Sonnenbrand tut nicht nur weh, sondern sieht auch, um ehrlich zu sein, ein bisschen Banane aus.
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14: Schlagerradio-Tipp. Die Leistung von Heizkörpern lässt sich mit Hilfe von Alufolie verstärken. Nehmen Sie ein großes Stück Pappe und verkleiden Sie es mit Folie. Dann stellen Sie die mit Folie beklebte Pappe hinter den Heizkörper. Die Wärme, die sich zur Wand hinrichtet, wird nun abgelenkt und dem Zimmer zugeführt.
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15: Ich bin Silke Rech. Immer mehr Menschen in Deutschland leben allein. Im vergangenen Jahr waren es 17,3 Millionen, also gut jede fünfte Person. Das Statistische Bundesamt meldet, dass die Zahl in den vergangenen 20 Jahren um mehr als 22% gestiegen ist. Besonders häufig leben ältere Menschen und Großstädter allein. Im EU-Vergleich liegt Deutschland über dem Durchschnitt. Der Eichenprozessionsspinner breitet sich in Deutschland weiter aus. Die Brennhaare seiner Raupen können Juckreiz, Hautausschläge und Atemwegsbeschwerden auslösen. Experten sehen auch die wärmeren und trockeneren Jahre als möglichen Grund für die zunehmende Verbreitung. Wer Nester entdeckt, sollte Abstand halten und diese nicht selbst entfernen.
1: Jetzt kompetent und zuverlässig das Wetter bei uns in Deutschland. Aktuell Sonne satt, der Schlagerradio-Wetter-Trend. Morgen am Donnerstag ebenfalls strahlender Sonnenschein mit Höchstwerten zwischen 29 Grad in Kiel und dann bis zu 37 Grad in Karlsruhe.
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0: Helene Fischer mit heute Nacht hier bei Schlagerradio. Hör auf dein Herz. Schon seit einiger Zeit ist es ja Trend geworden, auf sozialen Medien wie Instagram und Facebook lustige Challenges oder Spiele hochzuladen, die man zu zweit spielt. Und genau so eins hat jetzt DJ Ötzi mit seiner Tochter gespielt. Da geht es darum, man behauptet, einen bestimmten Gegenstand in der Hand zu haben und der andere darf dann durch Fragen erraten, ob man die Wahrheit sagt oder lügt. Und Sie können ja jetzt mal mitraten, denn Sie sehen ja auch nicht, was Lisa in der Hand hat.
1: Sonnenbrille.
2: Schmeiß sie mal hin. Das ist keine Sonnenbrille. Du hast bewusst härter hin. Nein, es ist irgendwie was Kleines. Ist es was Kleines oder groß?
1: Ja, eine Sonnenbrille.
2: Okay, es ist eine Sonnenbrille. Es ist echt meine Sonnenbrille sogar. Du kannst nicht meine Sonnenbrille machen. Es geht nicht. Oh Gott, das ist nicht meine Sonnenbrille.
1: Ja, ich wollte das.
0: Ja, hoppala, da wollte sie ein bisschen beschmuhen und hat doch fast Papas teure Sonnenbrille zerstört. Aber der Spaß war es auf jeden Fall wert. Die beiden posten in letzter Zeit sowieso viel auf Instagram und da sind viele lustige Sachen dabei. Da lohnt es sich auf jeden Fall mal vorbeizuschauen. Und bis dahin hören wir ihn hier jetzt erst einmal. DJ Ötzi mit Nick P. Geboren, um dich zu lieben. Hier bei Schlagerradio.
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0: Kurz vor vier an diesem Mittwoch. Ich begleite Sie durch den Nachmittag. Das jetzt gleich mit Musik, passend zu den viel zu heißen Temperaturen aktuell. Wolfgang Petri, Augen zu und durch. Anders kann man das auch nicht aushalten. Und dann gibt es eine kleine Italienerstunde mit Vincent Groß.
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2: Ich bin Silke Rech. Bundeskanzler Merz hat den Bundestag aufgerufen, die geplante Rentenreform zu unterstützen. Die Vorschläge einer Regierungskommission sollen nach seinen Worten die Alterseinkommen langfristig sichern und stabilisieren.
3: Merz sprach von einem wichtigen Schritt für die Zukunft der Altersvorsorge in Deutschland. Die Reform sei Teil weiterer geplanter Maßnahmen zur Stärkung von Wirtschaft und Arbeitsmarkt. Über die Vorschläge soll der Bundestag bis zum Jahresende beraten. Noah Ulrich, Redaktion.
2: Bei den Verhandlungen zwischen dem Iran und den USA gibt es weiter Streit über die Kontrolle des iranischen Atomprogramms. Die Internationale Atomenergiebehörde geht davon aus, künftig iranische Atomanlagen kontrollieren zu können. Die iranische Regierung widerspricht jedoch und betont, dass über mögliche Inspektionen erst in einer endgültigen Vereinbarung entschieden werde. Die Gespräche zwischen beiden Ländern werden fortgesetzt. Nach der bundesweiten Störung im Bahnverkehr fordert Bundesverkehrsminister Schnieder eine umfassende Aufklärung. Die Deutsche Bahn müsse dafür sorgen, dass sich ein solcher Vorfall nicht wiederholt. Gestern Abend war der Zugverkehr wegen einer Störung im digitalen Funksystem für rund 2 Stunden stark beeinträchtigt. Die EU-Kommission will Unternehmen von Bürokratie entlasten und Vorschriften zur Energiekennzeichnung vereinfachen. Künftig sollen beispielsweise digitale Anzeigen statt gedruckter Energieetiketten genutzt werden können. Auch bei der Kennzeichnung von Reifen sind Erleichterungen geplant. Laut Kommission könnten Unternehmen dadurch in den kommenden 10 Jahren jährlich bis zu 125 Millionen Euro einsparen. Die Vorschläge müssen noch von den EU-Staaten und dem Europaparlament beraten werden. Der deutsch-französische Rüstungskonzern KNDS will in den kommenden Wochen an die Börse gehen. Die Aktien sollen in Frankfurt und Paris gehandelt werden. Deutschland und Frankreich werden künftig jeweils 40% der Anteile halten. Die restlichen 20% sollen an institutionelle Investoren verkauft werden. KNDS ist unter anderem für den Kampfpanzer Leopard 2 und das Artilleriesystem Caesar bekannt.
0: Jetzt kompetent und zuverlässig das Wetter bei uns in Deutschland. Schlagerradio-Wetterreporter melden derzeit 34 Grad in Köln-Bonn, 28 Grad in Hamburg, 30 Grad in Bremen und 32 Grad in Berlin, 31 Grad in Dresden, 34 Grad in Frankfurt am Main und auch in Stuttgart, 31 Grad in München und auch in Erfurt und derzeit 33 Grad in Münster. Aktuell Sonne satt. Der Schlagerradio-Wettertrend. Nachts ein klarer Himmel mit Tiefstwerten zwischen 16 Grad in Emden und 22 Grad in Münster. Morgen am Donnerstag strahlender Sonnenschein mit Höchstwerten zwischen 29 Grad in Kiel und bis zu 37 Grad in Karlsruhe.
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0: Hallo, kurz nach vier an diesem Mittwochnachmittag. Ich begleite Sie und das jetzt ganz emotional zusammen mit Michelle. Und sie fragt sich, richtig oder falsch?

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0: Vincent Groß mit dieser Beat hier bei Schlagerradio. Hör auf dein Herz. Und falls Sie vorhaben, dieses Jahr noch in den Italienurlaub zu fahren, dann jetzt auf jeden Fall aufgepasst. Denn Vincent hat ja einen neuen Song rausgebracht. Zusammen mit den Esterior Brothers. Und ich finde, der eignet sich ideal, um ein bisschen seine Italienischkenntnisse aufzubessern.
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Na Mensch, damit hat man doch alles, was man für einen guten Italienurlaub braucht, also an sprachlichen Kenntnissen, schon in der Tasche, oder nicht? Das zarte Stimmchen, was Sie da im Übrigen im Hintergrund laut hervortönend hören, ist im Übrigen das von Olaf dem Flipper. Der scheint sehr begeistert zu sein von dem Song, was ich auch gut nachvollziehen kann. Ja, nachdem Vincent Groß jetzt schon die ganze Getränkekarte rauf und runter gesungen hat, fehlte noch so ein guter Urlaubssong, der das alles vereint. Und ich finde, damit hat er den schon ganz gut getroffen.

Bei Songs von ihm muss ich sowieso immer ganz laut mitsingen, aber bei diesem hier besonders. Der Kultschlager kommt jetzt von Roland Kaiser mit Schachmatt hier bei Schlagerradio.

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1: Ich bin Silke Rech. Der Besuch der Aussichtsplattform der Hamburger Elbphilharmonie soll künftig Geld kosten. Nach Plänen des Senats wird ab dem 5. Oktober ein Eintritt von 5 Euro fällig, ermäßigt 3 Euro. Bisher war der Zugang zur sogenannten Plaza kostenlos. Im vergangenen Jahr besuchten mehr als 2,2 Millionen Menschen die beliebte Aussichtsplattform. Die Reiselust der Deutschen bleibt hoch. Laut einer aktuellen Studie planen fast 2/3 der Menschen in den kommenden Monaten einen Sommerurlaub. Besonders gefragt sind dabei Reisen innerhalb Deutschlands. Hohe Sprit- und Flugkosten haben auf die Urlaubspläne der meisten Befragten kaum Einfluss.
2: Jetzt kompetent und zuverlässig das Wetter bei uns in Deutschland. Aktuell sonnesatt, der Schlager-Radio-Wetter-Trend. Morgen am Donnerstag ebenfalls strahlender Sonnenschein mit Höchstwerten zwischen 29 Grad in Kiel und dann bis zu 37 Grad in Karlsruhe. 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

0: Ungünstig, wenn man so vergesslich ist. Sie vergaß zu verzeihen von Christian Leis hier bei Schlagerradio. Hör auf dein Herz und weiter geht's gleich mit einem absoluten Klassiker. Und wenn Sie noch nicht durchgeschwitzt sind, wird es jetzt Zeit, die Disco-Fox-Schuhe auszupacken. Und zwar zu Klaus Lage, 1001 Nacht. Es hat Zoom gemacht.
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0: Kurz vor fünf an diesem sommerlichen Mittwochnachmittag und den genießen wir gleich mit Musik von Annemarie Alfeld, Ein Tag Sommer. Und außerdem sprechen wir mal darüber, für welches Herzensprojekt sich Sarah Connor schon seit Jahren einsetzt und wie das eigentlich so aussieht.
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6: Schlagerradio-Tipp. Kerzen helfen uns bei einem Stromausfall. Oder sie ermöglichen uns eine romantische Stimmung. Wenn Sie Ihre Kerzen vor dem Anbrennen einige Stunden in Ihr Gefrierfach legen, verlängert sich die Brenndauer und sie tropfen nicht.
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1: Ich bin Silke Rech. Bundeskanzler Merz hat den Bundestag aufgerufen, die geplante Rentenreform zu unterstützen. Die Vorschläge einer Regierungskommission sollen nach seinen Worten die Alterseinkommen langfristig sichern und stabilisieren.
2: Merz sprach von einem wichtigen Schritt für die Zukunft der Altersvorsorge in Deutschland. Die Reform sei Teil weiterer geplanter Maßnahmen zur Stärkung von Wirtschaft und Arbeitsmarkt. Über die Vorschläge soll der Bundestag bis zum Jahresende beraten. Noah Ulrich, Redaktion.
1: Bei den Verhandlungen zwischen dem Iran und den USA gibt es weiter Streit über die Kontrolle des iranischen Atomprogramms. Die Internationale Atomenergiebehörde geht davon aus, künftig iranische Atomanlagen kontrollieren zu können. Die iranische Regierung widerspricht jedoch und betont, dass über mögliche Inspektionen erst in einer endgültigen Vereinbarung entschieden werde. Die Gespräche zwischen beiden Ländern werden fortgesetzt. Nach der bundesweiten Störung im Bahnverkehr fordert Bundesverkehrsminister Schnieder eine umfassende Aufklärung. Die Deutsche Bahn müsse dafür sorgen, dass sich ein solcher Vorfall nicht wiederholt. Gestern Abend war der Zugverkehr wegen einer Störung im digitalen Funksystem für rund 2 Stunden stark beeinträchtigt. Die EU-Kommission will Unternehmen von Bürokratie entlasten und Vorschriften zur Energiekennzeichnung vereinfachen. Künftig sollen beispielsweise digitale Anzeigen statt gedruckte Energieetiketten genutzt werden können. Auch bei der Kennzeichnung von Reifen sind Erleichterungen geplant. Laut Kommission könnten Unternehmen dadurch in den kommenden 10 Jahren jährlich bis zu 125 Millionen Euro einsparen. Die Vorschläge müssen noch von den EU-Staaten und dem Europaparlament beraten werden. Der deutsch-französische Rüstungskonzern KNDS will in den kommenden Wochen an die Börse gehen. Die Aktien sollen in Frankfurt und Paris gehandelt werden. Deutschland und Frankreich werden künftig jeweils 40% der Anteile halten. Die restlichen 20% sollen an institutionelle Investoren verkauft werden. KNDS ist unter anderem für den Kampfpanzer Leopard 2 und das Artilleriesystem Caesar bekannt.
3: Jetzt kompetent und zuverlässig das Wetter bei uns in Deutschland. Schlagerradio-Wetterreporter melden derzeit 34 Grad in Köln-Bonn, 28 Grad in Hamburg, 30 Grad in Bremen und 32 Grad in Berlin, 31 Grad in Dresden, 34 Grad in Frankfurt am Main und auch in Stuttgart, 31 Grad in München und auch in Erfurt und derzeit 33 Grad in Münster. Aktuell Sonne satt. Der Schlagerradio-Wettertrend. Nachts ein klarer Himmel mit Tiefstwerten zwischen 16 Grad in Emden und 22 Grad in Münster. Morgen am Donnerstag strahlender Sonnenschein mit Höchstwerten zwischen 29 Grad in Kiel und bis zu 37 Grad in Karlsruhe.
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3: Hallo, kurz nach 5 an diesem Mittwochnachmittag. Ich begleite Sie durch den Feierabend und das jetzt mit einem emotionalen Song von Rosenstolz. Wie weit ist vorbei?

0: Die Schickeria von der Spider-Murphy-Gang hier bei Schlagerradio. Hör auf dein Herz und gleich Sarah Connor zusammen mit Johannes Oerding, Mädchen aus Hollywood. Ja, und da trifft sich doch eigentlich die Schickeria, oder? Und die verbringen, glaube ich, ihren Sommer auf dem Wasser. Auf so einem schönen Segelboot, auf so einer schönen Yacht. Und genau das hat Sarah Connor auch gemacht, aber nicht, um einfach Geld zu verprassen, sondern aus einem ganz bestimmten Grund, denn sie setzt sich ja schon seit vielen Jahren für die etwas größeren Meeresbewohner ein, vor allem für Orcas.
1: Ein kleiner Einblick in unseren Tag, das ist die Iberian Orca Guardian Crew auf unserem Boot Tonje. Die Saison hat begonnen, wir sind auf dem Wasser, wir sammeln Daten in Form von Foto-ID und über das Verhalten der iberischen Orcas. Und natürlich am wichtigsten, wir informieren Segler über die Wahrscheinlichkeit einer Interaktion, wenn sie durch das Orca-Schutzgebiet fahren. Das hier ist Alex aus unserem Team und ihr seht, wie sie über Funk ein Segelboot fahren, denn es befinden sich Orcas in der Nähe, von denen wir wissen, dass sie sich sehr für Boote und Ruder interessieren. Wir raten den Seglern nicht, quer durch das Orca-Schutzgebiet zu fahren, sondern wenn möglich nah an der Küste entlang, damit es gar nicht erst zu einem Aufeinandertreffen von Mensch und Tier kommt.
0: Sehr beeindruckend auf Instagram auch diese Tiere zu sehen, auch wie nah sie ihnen kommen und dass sie da etwas für die Artenerhaltung tut und dafür, dass man vielleicht auch ein bisschen mehr lernt über die Tiere, ist doch wunderbar, oder?

0: Und wollen wir noch ein Stückchen gehen?
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1: Eine Reise in eine Region, wo es bestimmt ähnlich warm ist, wie hier bei uns gerade aktuell. Mit Andrea Berg geht's auf den Kilimanjaro hier bei Schlagerradio. Der Kultschlager um kurz vor halb sechs.

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3: Ich bin Silke Rech. Der Besuch der Aussichtsplattform der Hamburger Elbphilharmonie soll künftig Geld kosten. Nach Plänen des Senats wird ab dem 5. Oktober ein Eintritt von 5 Euro fällig, ermäßigt 3 Euro. Bisher war der Zugang zur sogenannten Plaza kostenlos. Im vergangenen Jahr besuchten mehr als 2,2 Millionen Menschen die beliebte Aussichtsplattform. Die Reiselust der Deutschen bleibt hoch. Laut einer aktuellen Studie planen fast 2/3 der Menschen in den kommenden Monaten einen Sommerurlaub. Besonders gefragt sind dabei Reisen innerhalb Deutschlands. Hohe Sprit- und Flugkosten haben auf die Urlaubspläne der meisten Befragten kaum Einfluss.
4: Jetzt kompetent und zuverlässig das Wetter bei uns in Deutschland. Aktuell sonnesatt, der Schlager-Radio-Wetter-Trend. Morgen am Donnerstag ebenfalls strahlender Sonnenschein mit Höchstwerten zwischen 29 Grad in Kiel und dann bis zu 37 Grad in Karlsruhe. 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

Ella endlich mit ihrer Cinderella hier bei Schlagerradio. Hör auf dein Herz. Ja, Cinderella hat ja am Ende des Märchens ihren Märchenprinzen gefunden. Doch für viele, gerade auch junge Menschen, ist es ein bisschen schwieriger in der heutigen Zeit. Gerade durch die ganzen vielen Dating-Apps. Und deshalb fliegt man ja zum Beispiel auch so gerne zum Ballermann, weil es da relativ einfach ist, fremde Menschen kennenzulernen. Und trotzdem dachte sich Ballermann-Sänger Julian Sommer, es wäre eine Top-Idee, jetzt eine eigene Dating-App für Mallorca zu entwickeln. Und dabei soll es jetzt anders als in den Malle-Songs jetzt nicht nur um eine schnelle Nummer gehen, sondern tatsächlich tiefgründiger soll man da Menschen kennenlernen können. Sowohl Touristen als auch Menschen, die dauerhaft auf Mallorca leben. Hat auch ganz gut funktioniert. Innerhalb der ersten 24 Stunden gab es schon 250 Matches, das heißt 250 Menschen, die sich gegenseitig gut fanden. Und ich bin ja mal gespannt, wie das Ganze ausgeht und ob wir bald die erste Malle-Hochzeit feiern können.

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0: Kurz vor sechs am Mittwochabend. Ich begleite Sie und das gleich mit einer Rundreise. Wir starten in Amsterdam mit Cora und dann geht's rüber nach Alemannia, also zurück nach Deutschland mit Christine Stark. Und außerdem beantwortet Ben Zucker mal ein paar spannende Fragen, die Sie vielleicht schon eine Weile interessiert haben.
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7: Ich bin Silke Rech. Bundeskanzler Merz will Städte und Gemeinden finanziell entlasten. Im Bundestag sagte der CDU-Politiker, dass die Kommunen handlungsfähig bleiben müssten.
8: Bei einem Treffen mit den Ministerpräsidenten soll deshalb über mögliche Entlastungen gesprochen werden. Dabei geht es auch um die Kosten für Sozialleistungen. Merz nannte unter anderem die Eingliederungshilfe für Menschen mit Behinderungen sowie die Kinder- und Jugendhilfe. Gleichzeitig betonte der Kanzler, dass notwendige Hilfen nicht gekürzt werden sollen. Familien und Menschen mit Behinderungen müssten auch in Zukunft auf die Unterstützung der Solidargemeinschaft vertrauen können. Timo Wiesner, Redaktion.
7: Der britische Premierminister Starmer will auch nach seinem angekündigten Rücktritt Abgeordneter im Parlament bleiben. Das teilte die Regierung in London mit. Als aussichtsreichster Nachfolger gilt der frühere Bürgermeister von Manchester, Andy Burnham. Er wurde bereits als Abgeordneter vereidigt und könnte noch im Juli neuer Premierminister werden. Nach der bundesweiten Bahnstörung fordert Bundesverkehrsminister Schnieder eine schnelle Aufklärung. Die Deutsche Bahn müsse dafür sorgen, dass sich ein solcher Ausfall nicht wiederholt. Die Störung des digitalen Zugfunks hatte gestern Abend den Bahnverkehr in ganz Deutschland für rund 2 Stunden lahmgelegt. Wer morgen bei Kaufland einkaufen möchte, muss sich auf mögliche Einschränkungen einstellen. Die Gewerkschaft Verdi hat Beschäftigte in mehr als 100 Filialen bundesweit zum Warnstreik aufgerufen. Hintergrund sind die festgefahrenen Tarifverhandlungen im Handel. Verdi fordert 7% mehr Lohn. Die Arbeitgeber haben bislang ein deutlich niedrigeres Angebot vorgelegt. Wie stark die Streiks die Kunden tatsächlich treffen, ist noch unklar. Die extreme Hitze sorgt in Frankreich für Einschränkungen im Bahnverkehr. An der Atlantikküste fahren in der Region Nouvelle-Aquitaine bis Freitag tagsüber keine Regionalzüge mehr. Die französische Bahn will damit die Anlagen schützen und Probleme durch die hohen Temperaturen vermeiden. Auch auf mehreren Fernverkehrsstrecken fallen Züge aus, weil ältere Wagen und Klimaanlagen der Hitze nicht standhalten.
0: Jetzt kompetent und zuverlässig das Wetter bei uns in Deutschland. Schlagerradio-Wetterreporter melden derzeit 34 Grad in Köln-Bonn, 28 Grad in Hamburg, 30 Grad in Bremen und 32 Grad in Berlin, 31 Grad in Dresden, 34 Grad in Frankfurt am Main und auch in Stuttgart, 31 Grad in München und auch in Erfurt und derzeit 33 Grad in Münster. Aktuell Sonne satt. Der Schlagerradio-Wettertrend. Nachts ein klarer Himmel mit Tiefstwerten zwischen 16 Grad in Emden und 22 Grad in Münster. Morgen am Donnerstag strahlender Sonnenschein mit Höchstwerten zwischen 29 Grad in Kiel und bis zu 37 Grad in Karlsruhe.
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0: Hallo, kurz nach 6 an diesem Mittwochnachmittag. Ich begleite Sie und das jetzt hier mit Musik von Nena. Und sie erklärt uns, was Liebe ist.

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0: Ben Zucker mit DJ Ötzi. Was für eine geile Zeit hier bei Schlagerradio. Hör auf dein Herz. Und auch in diesem Sommer ist Ben Zucker unterwegs und hat sich da Verstärkung gesucht, nämlich Anna Heinz. Die macht so ein bisschen Country-Musik und die haben sich zusammen auf dem Ponyhof von ihren Eltern getroffen und mal ein paar Fragen beantwortet. Unter anderem die Frage, was denn die Lieblingszeile aus einem eigenen Song ist.
1: Da mag ich Fuck You Forever schon sehr gerne. Fuck You Forever.
2: Wofür hat man ein Herz, wenn man nicht drauf hört?
3: Wofür hat man ein Herz, wenn man nicht drauf hört?
1: Das ist aber sehr schön.
2: Ja, das klingt erst plakativ, vielleicht auch sehr einfach, aber ich mag, wenn die Sprache klar bleibt.
0: Tja, unterschiedlicher hätten die Antworten kaum ausfallen können, oder? Aber hat doch beides was. Übrigens, auf die Frage, was denn der eigene Lieblingssong ist, antwortete Ben

Bei der Hitze aktuell kann ich Ihnen empfehlen, da ein paar Eiswürfel reinzuschmeißen. Dann schmeckt's auch sehr gut, aber trotzdem. Erst ein Cappuccino, der Kultschlager hier bei Schlagerradio von Christina Bach.

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Nur in meinem Kopf von Andreas Burani hier bei Schlagerradio. Hör auf dein Herz und gleich für Sie Roland Kaiser mit seinem fünften Element. Und er ist ja aktuell schon unterwegs durch Deutschland mit seiner Sommertour. Und da hat er Stopp gemacht, jetzt zuletzt in der Loreley. Und da darf natürlich auch bei einem Roland Kaiser Konzert ein bestimmter Song nicht fehlen. Und den hat er diesmal mit jemandem ganz Besonderen performt.

Haben Sie es erkennen können? Es war tatsächlich Saskia Leppin, die ihr mit auf die Bühne gerufen hat. Und sie sagte danach, es hat so viel Spaß gemacht. Danke, lieber Roland, es war mir eine große Ehre. Und wahrscheinlich auch einer der Highlights in ihrer bisherigen Karriere, oder? Man hat den beiden auf jeden Fall angesehen, dass sie voll und ganz in ihrem Element waren. Und deshalb jetzt hier der passende Song dazu, Roland Kaiser im fünften Element.

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0: vor sieben an diesem Mittwoch, der sich zum Glück so langsam wieder abkühlt, bevor es in den nächsten Tagen richtig heiß wird. Deshalb habe ich gleich mal ein paar Tipps für Sie dabei, was Sie gegen das Hitzegefühl machen können. Und dazu gibt's heiße Musik von Kerstin Ott und auch Hoffmann und Hoffmann.
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1: Ich bin Silke Reich. Bundeskanzler Merz will Städte und Gemeinden finanziell entlasten. Im Bundestag sagte der CDU-Politiker, dass die Kommunen handlungsfähig bleiben müssten.
2: Bei einem Treffen mit den Ministerpräsidenten soll deshalb über mögliche Entlastungen gesprochen werden. Dabei geht es auch um die Kosten für Sozialleistungen. Merz nannte unter anderem die Eingliederungshilfe für Menschen mit Behinderungen sowie die Kinder- und Jugendhilfe. Gleichzeitig betonte der Kanzler, dass notwendige Hilfen nicht gekürzt werden sollen. Familien und Menschen mit Behinderungen müssten auch in Zukunft auf die Unterstützung der Solidargemeinschaft vertrauen können. Timo Wiesner, Redaktion.
1: Der britische Premierminister Starmer will auch nach seinem angekündigten Rücktritt Abgeordneter im Parlament bleiben. Das teilte die Regierung in London mit. Als aussichtsreichster Nachfolger gilt der frühere Bürgermeister von Manchester, Andy Burnham. Er wurde bereits als Abgeordneter vereidigt und könnte noch im Juli neuer Premierminister werden. Nach der bundesweiten Bahnstörung fordert Bundesverkehrsminister Schnieder eine schnelle Aufklärung. Die Deutsche Bahn müsse dafür sorgen, dass sich ein solcher Ausfall nicht wiederholt. Die Störung des digitalen Zugfunks hatte gestern Abend den Bahnverkehr in ganz Deutschland für rund 2 Stunden lahmgelegt. Wer morgen bei Kaufland einkaufen möchte, muss sich auf mögliche Einschränkungen einstellen. Die Gewerkschaft Verdi hat Beschäftigte in mehr als 100 Filialen bundesweit zum Warnstreik aufgerufen. Hintergrund sind die festgefahrenen Tarifverhandlungen im Handel. Verdi fordert 7% mehr Lohn. Die Arbeitgeber haben bislang ein deutlich niedrigeres Angebot vorgelegt. Wie stark die Streiks die Kunden tatsächlich treffen, ist noch unklar. Die extreme Hitze sorgt in Frankreich für Einschränkungen im Bahnverkehr. An der Atlantikküste fahren in der Region Nouvelle-Aquitaine bis Freitag tagsüber keine Regionalzüge mehr. Die französische Bahn will damit die Anlagen schützen und Probleme durch die hohen Temperaturen vermeiden. Auch auf mehreren Fernverkehrsstrecken fallen Züge aus, weil ältere Wagen und Klimaanlagen der Hitze nicht standhalten.
3: Jetzt kompetent und zuverlässig das Wetter bei uns in Deutschland. Schlagerradio-Wetterreporter melden derzeit 34 Grad in Köln-Bonn, 28 Grad in Hamburg, 30 Grad in Bremen und 32 Grad in Berlin, 31 Grad in Dresden, 34 Grad in Frankfurt am Main und auch in Stuttgart, 31 Grad in München und auch in Erfurt und derzeit 33 Grad in Münster. Aktuell Sonne satt. Der Schlagerradio-Wettertrend. Nachts ein klarer Himmel mit Tiefstwerten zwischen 16 Grad in Emden und 22 Grad in Münster. Morgen am Donnerstag strahlender Sonnenschein mit Höchstwerten zwischen 29 Grad in Kiel und bis zu 37 Grad in Karlsruhe.
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3: Hallo, kurz nach 7 und wir tanzen uns gemeinsam in den Mittwochabend mit Bernhard Brink und Sonja Liebing. Du hast mich einmal zu oft angesehen. Ich wünsche Ihnen einen schönen Mittwoch.

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0: Hubert K. mit Engel 07 hier bei Schlagerradio. Hör auf dein Herz. Und ich glaube, wenn ich den Wetterbericht der nächsten Tage zusammenfassen müsste, dann wäre das warm, wärmer am wärmsten. Und ja, das kann man in diesem Fall genauso steigern, denn ja, das fällt uns allen doch auch ein bisschen schwer, runterzukühlen. Doch Timon Krause, Mentalist, hat auf Instagram jetzt einen Tipp geteilt, wie man den Körper zumindest etwas kühler fühlen lassen kann.
1: Alles, was du machen musst, ist dir Menthol-Eukalyptus oder Minzöl auf den Handrücken zu träufeln und daran zu riechen. Wenn wir diese Gerüche wahrnehmen, aktivieren wir damit nämlich die TRPM8-Rezeptoren in unserem Gehirn. Das sind Rezeptoren, die sind eigentlich verantwortlich für die Wahrnehmung von Kälte. Wenn wir diese Rezeptoren jetzt durch diese Gerüche aktivieren, legen wir quasi unser Gehirn so rein, dass es uns ein subjektives Gefühl von Kälteempfinden gibt und wir fühlen uns sofort kühler als davor.
0: Falls Sie jetzt kein Pfefferminzöl oder ähnliches zu Hause rumstehen haben, dann funktioniert das Ganze bestimmt auch mit Kaugummis, kann ich mir gut vorstellen. Also entweder Sie kauen selbst eine unsagbar große Menge von Menthol-Kaugummis oder lassen sich von jemandem anhauchen, der die einfach in Menge zwischen die Kiemen steckt. Ich drücke Ihnen die Daumen, dass Sie gut durch die heißen Tage kommen. 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
1: Ja, bei den aktuellen Temperaturen hält man es ja gar nicht anders aus. Außer mit Himbeereis zum Frühstück, so wie jetzt der Kultschlager hier von Hoffmann und Hoffmann bei Schlagerradio.

0: Gute Laune Musik am Mittwochabend. Pietro Basile, Amore mio, Vino e Musica. Hier bei Schlagerradio, hör auf dein Herz. Und das um 7:45. Das heißt, in so gut 15 Minuten ist wieder Zeit für den Chef höchstpersönlich, Oliver Dunk, mit seiner Chefsache Macher im Gespräch. Und er verrät selbst, auf wen Sie sich gleich freuen können.
1: Ja, schönen guten Abend. Nach 20 Uhr bei mir, die Schauspielerin Stefanie Stappenbeck, erfolgreich in ein starkes Team an der Seite von Florian Martens. Letztlich riesige Marktanteile, fast 30% Einschaltquote. Das ist ein Pfund, kann man auf jeden Fall sagen. Spannende Einblicke in ein Schauspielerleben bei mir nach 20 Uhr. Bis gleich.

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1: Ich bin Silke Rech. Die Europäische Union plant einen neuen Unterstützungseinsatz im Libanon. Ziel ist es, die Streitkräfte und die Polizei des Landes durch Ausbildung, Beratung und Schulungen zu stärken.
2: Die libanesischen Sicherheitskräfte sollen künftig die Kontrolle über das gesamte Staatsgebiet übernehmen können. Hintergrund ist die angespannte Lage im Süden des Landes, wo die Hisbollah-Miliz weiterhin großen Einfluss hat. Über die geplante Mission wollen die EU-Staaten in den kommenden Monaten beraten. Eine Entscheidung könnte im Herbst fallen. Noah Ulrich, Redaktion.
1: US-Präsident Trump erhöht den Druck auf seine Partei im Kongress. Trump kündigte an, ein bereits beschlossenes Gesetz vorerst nicht zu unterzeichnen. Zunächst müsse der von ihm geforderte Save America Act verabschiedet werden. Dieser sieht unter anderem strengere Regeln für Bundeswahlen vor. Für das Vorhaben gibt es derzeit jedoch keine Mehrheit im Kongress. Nach der bundesweiten Störung im Bahnverkehr wechselt Kritik an der Deutschen Bahn. Bundesverkehrsminister Schneider fordert eine umfassende Aufklärung. Auch Fahrgastverbände und Verkehrsexperten verlangen Konsequenzen. Die Störung hatte gestern Abend den Zugverkehr in ganz Deutschland für rund 2 Stunden lahmgelegt. Ursache war laut Bahn ein technischer Fehler bei Wartungsarbeiten am digitalen Funksystem. Experten kritisieren, dass das verwendete System inzwischen mehr als 20 Jahre alt ist. Frankreich hat seinen ersten Ebola-Fall bestätigt. Betroffen ist ein Arzt, der aus der Demokratischen Republik Kongo zurückgekehrt ist. Er wurde nach seiner Ankunft in ein Krankenhaus gebracht und isoliert. Sein Zustand ist stabil. Die Weltgesundheitsorganisation sieht derzeit kein hohes Risiko. Im Kongo wurden bislang mehr als 1000 Ebola-Fälle gemeldet. Die Hitzewelle in Europa hält an. Millionen Menschen leiden unter den extremen Temperaturen. In Frankreich gilt in weiten Teilen des Landes Hitzealarm. Auch in Großbritannien, Italien und Spanien gibt es Warnungen vor großer Hitze. In Deutschland gelten ebenfalls vielerorts Hitzewarnungen. Die Weltgesundheitsorganisation fordert deshalb mehr Maßnahmen zum Schutz vor den Folgen der Hitze. Und jetzt kompetent und zuverlässig das Wetter. In den kommenden Stunden meist gering bewölkt oder klar und überwiegend trocken. Tiefstwerte zwischen 23 und 13 Grad. Der Schlager-Radio-Wettertrend. Am Donnerstag sonnig und überwiegend trocken. Höchstwerte im Norden 27 bis 33, sonst 34 bis 38 Grad. Im Westen und Südwesten lokal bis 41 Grad.
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3: Sie ist eine der gefragtesten Schauspielerinnen im Land, bekannt aus Tatort, Polizeiruf, ein starkes Team, vielen Komödien. Bei mir ist die Schauspielerin Stefanie Stappenbeck.

0: Chefsache, Macher im Gespräch. Sie hat, anders als in der DDR üblich, keine Schauspielschule besucht, wurde an der legendären Ernst Busch sogar abgelehnt. Trotzdem bekam sie bereits mit 18 Jahren eine Rolle am Deutschen Theater in Berlin. Genau dort, wo Karrieren oft ihren krönenden Abschluss finden, da wo alle hinwollen, da hat sie angefangen. Eine beeindruckende Karriere seither. Wir kennen sie aus dem Tatort Polizeiruf oder der ZDF-Krimireihe Ein starkes Team. Dort spielt sie die Polizistin Linette Wachow an der Seite von Florian Martens. Ich freue mich auf die Schauspielerin Stefanie Stappenbeck. Hallo.
1: Hallo, ich freue mich auch sehr, hier zu sein.
0: Stefanie, ein starkes Team. Was sagst du, ist das Erfolgsrezept?
1: Also ich finde es wirklich auch richtig überraschend, zumal ja eigentlich sich so die allgemeine Zuschauerschaft vom linearen Fernsehen zu verabschieden scheint und mehr ins Streaming abwandert oder in die noch kleineren Bildschirme.

0: Jackie Schwarz, Eva Sixt, alle anderen, unser Chef Arnfried, dann haben wir unseren Neuzugang Lukas als Assistenten. Also wirklich einfach spannende Charaktere und immer wieder Geschichten, wo wir wissen, der Böse wird am Ende geschnappt. Was ich, glaube ich, in den heutigen Zeiten ist das was sehr Beruhigendes, sich was anzuschauen, wo wir wissen, dem Bösen geht es auch wirklich an den Kragen und unsere Zuschauer wissen, es wird nie Kindern was Schlimmes passieren. Es passiert in unseren Krimis nicht. Es sind immer spannende Geschichten, wo auch ich immer nicht weiß, wer ist denn jetzt der Mörder, wenn ich es lese. Also ich glaube, all das zusammen ergibt einfach ein wunderbares Fernsehformat, das noch lange Bestand haben wird, denke ich und hoffe ich.
1: Die Schauspielerin Stefanie Stappenbeck.
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0: Heute bei mir in Chefsache Macher im Gespräch die Schauspielerin Stefanie Stappenbeck. Kennen Sie unter anderem aus dem Tatort oder ein starkes Team im ZDF. Eine beliebte Krimireihe, 100 Folgen gibt es schon. Eine beliebte Schauspielerin, ich habe mal versucht nachzuzählen, es müssen irgendwie über 100 Fernseh- und Filmrollen gewesen sein. Und sie hat über sich selber mal gesagt, sie wäre schwerst melancholisch, kann ich mir gar nicht vorstellen. Soll sie mir gleich mal erklären, Sie bleiben einfach dran, bitte.
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0: bei mir in Chefsache Macher im Gespräch, die Schauspielerin Stefanie Stappenbeck. Schön, dass du da bist.
1: Ja, ich freue mich auch sehr.
0: Bei einem guten Schauspieler, einer guten Schauspielerin, da finde ich, merkt man das Spiel ja nicht wirklich. Ja, also du wirkst ja auf mich so in den Rollen intuitiv und ich frage mich als Nicht-Schauspieler, ich betone das wirklich Nicht-Schauspieler, null Talent, inwieweit ist das dann tatsächlich ein Gefühl, dass man da in dem Moment freilässt oder wie viel ist davon gute Vorbereitung?
1: Es ist natürlich immer eine Mischung aus beiden. Also das Allerbeste wahrscheinlich in jedem Beruf und in jeder Sache, ist es, sich extrem gut vorzubereiten und dann aber loszulassen und dann auch die ganze Vorbereitung loszulassen und ganz im Moment zu sein. Und es gibt ja Schauspieler, die sich Rollen eher von außen annähern, die Leute beobachten, sich Sachen von außen überlegen. Und ich bin aber eine von denen, die immer sehr nach innen gucken. Also wenn ich zum Beispiel eine Bankerin spielen würde, ja, dann würde ich nicht unbedingt Banker studieren von außen, sondern ich würde mich fragen, wie wäre ich denn, wenn ich jetzt eine Bankerin wäre, in dieser Situation, die die Geschichte vorgibt. Ja. Und ich habe auch... aus dem therapeutischen Bereich habe ich mich viel mit Familienaufstellungen befasst und finde das ein äußerst effizientes Mittel, alte Muster aufzulösen. Und mittlerweile ist das aber auch im Schauspielberuf angekommen und es gibt ganz viel Drehbuchaufstellungen. Und das finde ich eine äußerst effektive Art, sich vorzubereiten.
0: Wie funktioniert das?
1: Du meinst Drehbuchaufstellungen? Mhm. Das kann ich zum Beispiel alleine machen mit einem Coach. Und wir treffen uns dann bei mir in der Wohnung und nehmen einfach Zettel, auf die schreiben wir die Rollennamen drauf, mit einem Pfeil für eine Blickrichtung, sodass man dann diese Zettel im Raum verteilt, so wie sie sich gut anfühlt. Und ich stelle mich dann zum Beispiel drauf auf den Namen, der meine Rolle hat, schaue aber auch auf zum Beispiel meine Eltern, die im Drehbuch vielleicht gar nicht vorkommen, aber so kann ich die Geschichte und die Herkunft der Figur erfüllen.
0: Ah, verstehen.
1: Ich muss es mir nicht ausdenken,
0: ja, genau.
1: Sondern ich schaue dann sozusagen auf die Zettel, die die Eltern repräsentieren und es passieren eben dann so, was ich keiner erklären kann, man hat bestimmte Gefühle und körperliche Empfindungen. Mhm. Ich stelle mich dann auch auf die Zettel der Eltern und gucke, wie gucke ich wohl auf dieses Kind, also auf die Rolle, die ich dann spiele und so untersuche ich die...
0: Interessant, wahnsinnige, spannende Herangehensweise.
1: Ist wirklich spannend, ja. Und so kann ich die Figur auf ganz verschiedene Ebenen hin untersuchen und zum Beispiel habe ich ja auch gedreht einen Film, der mir sehr viel Spaß gemacht hat, die Bachmanns, eine Patchwork-Familienkomödie mit Oliver Fnuck, auch fürs ZDF haben wir gerade den zweiten Teil abgedreht und da haben wir in der Vorbereitung die ganze Vorgeschichte des Paares aufgestellt. Wie war der Moment, als sie sich verliebt haben, also Oliver und ich ja mit der Regisseurin zusammen, wie war die Geburt des ersten Kindes, wie hat sich der erste Streit angefühlt, wie die Hochzeit und dann kamen wir eben, es hat nur 2-3 Stunden gedauert und wir kamen ans Set in die Jetztzeit, wo wir ein getrenntes Paar spielen und hatten die gelebte Geschichte des Paares in unseren Körpern, nicht im Kopf ausgedacht,
0: ja,
1: sondern wir haben das empfunden.
0: Gespürt, ja. Toll.
1: Und es war am Set auch sofort spürbar. Wir haben uns benommen, einfach wie ein altes Ehepaar.
0: Stefanie Stappenbeck, die Schauspielerin in Chefsache, Macher im Gespräch.
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0: heute bei mir in Chefsachemacher im Gespräch die Schauspielerin Stefanie Stappenbeck. Ein starkes Team nenne ich nur mal so als Beispiel. Die 100. Folge seit 36, wenn ich richtig gezählt habe, ist sie mit dabei. Und sie ist eine viel gefragte, nachgefragte, gern gesehene Schauspielerin. Und ich würde mal gern von ihr wissen, inwieweit Intuition dafür sorgt, dass die Szene auch richtig gut am Ende rüberkommt. Gleich bei uns.
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2: Ich bin Silke Rech. Die Europäische Union plant einen neuen Unterstützungseinsatz im Libanon. Ziel ist es, die Streitkräfte und die Polizei des Landes durch Ausbildung, Beratung und Schulungen zu stärken.
3: Die libanesischen Sicherheitskräfte sollen künftig die Kontrolle über das gesamte Staatsgebiet übernehmen können. Hintergrund ist die angespannte Lage im Süden des Landes, wo die Hisbollah-Miliz weiterhin großen Einfluss hat. Über die geplante Mission wollen die EU-Staaten in den kommenden Monaten beraten. Eine Entscheidung könnte im Herbst fallen. Noah Ulrich, Redaktion.
2: US-Präsident Trump erhöht den Druck auf seine Partei im Kongress. Trump kündigte an, ein bereits beschlossenes Gesetz vorerst nicht zu unterzeichnen. Zunächst müsse der von ihm geforderte Save America Act verabschiedet werden. Dieser sieht unter anderem strengere Regeln für Bundeswahlen vor. Für das Vorhaben gibt es derzeit jedoch keine Mehrheit im Kongress. Nach der bundesweiten Störung im Bahnverkehr wechselt Kritik an der Deutschen Bahn. Bundesverkehrsminister Schneider fordert eine umfassende Aufklärung. Auch Fahrgastverbände und Verkehrsexperten verlangen Konsequenzen. Die Störung hatte gestern Abend den Zugverkehr in ganz Deutschland für rund 2 Stunden lahmgelegt. Ursache war laut Bahn ein technischer Fehler bei Wartungsarbeiten am digitalen Funksystem. Experten kritisieren, dass das verwendete System inzwischen mehr als 20 Jahre alt ist. Frankreich hat seinen ersten Ebola-Fall bestätigt. Betroffen ist ein Arzt, der aus der Demokratischen Republik Kongo zurückgekehrt ist. Er wurde nach seiner Ankunft in ein Krankenhaus gebracht und isoliert. Sein Zustand ist stabil. Die Weltgesundheitsorganisation sieht derzeit kein hohes Risiko. Im Kongo wurden bislang mehr als 1000 Ebola-Fälle gemeldet. Die Hitzewelle in Europa hält an. Millionen Menschen leiden unter den extremen Temperaturen. In Frankreich gilt in weiten Teilen des Landes Hitzealarm. Auch in Großbritannien, Italien und Spanien gibt es Warnungen vor großer Hitze. In Deutschland gelten ebenfalls vielerorts Hitzewarnungen. Die Weltgesundheitsorganisation fordert deshalb mehr Maßnahmen zum Schutz vor den Folgen der Hitze. Und jetzt kompetent und zuverlässig das Wetter. In den kommenden Stunden meist gering bewölkt oder klar und überwiegend trocken. Tiefstwerte zwischen 23 und 13 Grad. Der Schlager-Radio-Wettertrend. Am Donnerstag sonnig und überwiegend trocken. Höchstwerte im Norden 27 bis 33, sonst 34 bis 38 Grad. Im Westen und Südwesten lokal bis 41 Grad.
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0: Ein herzliches Willkommen an Sie und an meinen heutigen Gast, die Schauspielerin Stefanie Stappenbeck. Die kennen Sie aus vielen Krimis, vom Theater oder auch aus Komödien.

0: Stefanie Stappenbeck in Chefsache, Macher im Gespräch. Stefanie, ich nehme dich frisch, fröhlich, wach, wahr. Und du hast über dich selber mal gesagt, ich bin schwerst melancholisch. Ehrlich gesagt, als ich das gelesen habe, hat mich das total überrascht. Und so wie ich dich wahrnehme, kann ich es mir nicht vorstellen.
1: Ja, das kann ich mir auch vorstellen, dass es dir so geht. Ich glaube, ich bin wirklich so als Sonnenschein geboren. Und dann passiert uns allen ja das Leben. Ne? Wir haben irgendwie Kindheiten, die schwierig sind. Wir haben Lebensumstände. Wir leben vielleicht in Staaten, die uns nicht glücklich und frei machen.
0: Du hast eine Schwester, die am Down-Syndrom
1: leidet. Das ist auch nicht einfach, glaube ich, als Geschwisterkind einer behinderten Schwester aufzuwachsen. Da gibt es so verschiedene Umstände, die das Leben vielleicht schwer machen. Und ich finde aber auch eine Melancholie, eine Nachdenklichkeit, eine Dunkelheit der Blues gehört zum Leben mit dazu. Und ich habe mich eben irgendwann aufgemacht, die Sonne wieder durchscheinen zu lassen. Und ich bin ein großer Fan davon, wenn man traurig ist, wenn man zu lange leidet, wenn man das Gefühl hat, man kommt da nicht raus, sich Hilfe zu holen. Und ich hatte so ein kleines Erweckungserlebnis, so ungefähr mit 27, durch eine Krankheit, die mich erschreckt hat. Und auch durch meine liebe Kollegin Monika Bleibtreu. Wir haben da zusammen das Dokudrama Die Manns gedreht und sie hat mir was aus ihrem Leben erzählt und das hat mich so aufgeweckt, dass ich dann angefangen habe, einen Weg des Coachings und der Gesundheit einzugehen. Ich habe mir zum ersten Mal eine Coaching-Frau gesucht und habe eigentlich seitdem, lasse ich mich seelisch begleiten und auch sorge auch gut für meinen Körper und habe mein Leben geändert und kann jetzt wirklich sagen, dass ich so diese Grundpositivität, die jedes kleine Kind ja hat, dass ich die irgendwie wiedergefunden habe, auch wenn die natürlich rechts und links immer mal wieder, sagen wir mal, da Breitseiten reinschlagen, gerade wenn man sich unsere Welt heutzutage anguckt, finde ich es gar nicht leicht, positiv zu bleiben. Aber ich glaube, die Sonne im Herzen scheint jetzt
0: wieder. Ja, aber diese natürliche Schwere oder ich nenne es jetzt mal diese depressiven Verstimmungen, die ja jeder kennt, wenn der Tag irgendwie kalt, regnerisch und dann noch mit Stress im Büro oder am Set beginnt, dann ist die Scheiße zumindest für ein paar Stunden vorprogrammiert.
1: Auf jeden Fall und davon bin ich auch nicht gefeit, aber ich bin eben wirklich, ich gebe mein Geld, was ich verdiene, unglaublich gern dafür aus, mir zu helfen in solchen Situationen.
0: Persönliche Weiterentwicklung.
1: Absolut. Eigentlich. Und ich finde das auch, empfinde das auch als quasi persönliche Verpflichtung, weil ich meine Umwelt auch nicht belasten will mit irgendwelchem Traumazeug, mit Neurosen, weil wenn man irgendwie Schwierigkeiten hat, man strahlt das nach außen aus, man wird auch wenn man es selber gar nicht merkt, man ist nicht gut zu seiner Umwelt.
0: Ja.
1: Und ich habe auch das Gefühl, je mehr Krieg wir im Inneren haben, desto mehr haben wir auch Krieg im Außen. Und ich würde mir wünschen, dass alle sozusagen nach innen schauen und dafür Frieden sorgen. Dann wird es uns allen zusammen auch leichter gehen.
0: Wunderbare Worte. Die Schauspielerin Stefanie Stappenbeck.
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0: Schauspielerin Stefanie Stappenbeck ist mein Gast in Chefsache, Macher im Gespräch. Eine Frau, die tief blicken lässt, der Weiterentwicklung, persönliche Weiterentwicklung, ganz wichtig ist. Welche Rollen berühren Sie emotional wirklich? Oder manchmal stärker, als sie vielleicht gedacht hat? Das erfahren wir gleich. Bleiben Sie dran.
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0: Heute in Chefsache mache im Gespräch die Schauspielerin Stefanie Stappenbeck, unter anderem bekannt aus Ein starkes Team. 100 Folgen gibt's inzwischen und es werden hoffentlich noch viele andere mehr. Bei so großem Erfolg mit fast 30% Marktanteil drücken wir ganz kräftig die Daumen. Es gibt Kollegen, männliche Kollegen von dir, die spielen beispielsweise im Tatort einen Kommissar oder in einer Daily Soap einen Juristen und die werden auf der Straße tatsächlich mit der Bekanntheit angesprochen mit Hallo Herr Kommissar und so weiter. Ja. Wie ist das eigentlich bei dir? Gibt es da Leute, wenn du durch Prenzlauer Berg oder durch Mitte den Kudamm läufst in Berlin, die sagen, Mensch, Frau Kommissarin, ich habe da noch einen Tipp.
1: Also ich werde schon angesprochen auf der Straße und das ist in 99% der Fälle immer super freundlich und ganz wunderbar und rührend. Und weil ich den Beruf ja schon so lange mache und auch immer darauf achte, dass ich nicht nur den Krimi drehe, sondern ich muss mich auch in anderen Formaten austoben, um mich als Schauspielerin so erfüllt zu fühlen, habe ich das Gefühl, die Leute kennen mich zwar aus dem starken Team, aber auch noch aus vielen anderen Sachen, sodass das zum Glück nicht allzu sehr im Vordergrund steht. So, und da freue ich mich auch sehr drüber.
0: Wenn man sich so Frauenrollen im Fernsehen anschaut in den vergangenen 10, 20 Jahren, würdest du sagen, dass die Rollen, die Frauen mutiger, realistischer erzählt werden als noch damals?
1: Ich denke ja, da gibt es eine große Bewegung und ich bin erlebe auch, dass ja immer mehr Frauen, auch weil es eingefordert wird und es Quoten gibt, Regie machen, Drehbücher schreiben. Und ich halte den weiblichen Blick auf das Leben für sehr wichtig. Wir haben sehen ja sehr viel durch eine männliche Brille, die auch wichtig ist. Und ich finde es einfach wunderbar wichtig und unbedingt weiter fördernswert, dass wir Frauen unsere Geschichten auch erzählen. Und ich habe das Glück, dass ich da auch teilhaben darf.
0: Interessant ist ja auch, dass viele Drehbücher, das ist jetzt mal eine subjektive Wahrnehmung, gerade bei Krimis, sehr häufig noch von Männern geschrieben werden.
1: Ja, das stimmt. Das ist immer noch so. Ja, weil Frauen, Autorinnen vielleicht auch mehr Bock haben auf noch andere Geschichten, nicht nur Krimis.
0: Wer weiß, ne? Inga Lindström oder wie das heißt da. Also es geht nicht nur um kitschige Filme, es geht auch um tiefgründige Filme.
1: Genau, ja. Wenn ich da an Dorothee Schön denke, eine unglaublich tolle Autorin, die einfach auch viele bewegende Dramen schreibt, aber auch unglaublich gut. Wir haben so eine Komödie mal zusammen gedreht über Gutenberg, ja, die hat sie verarbeitet in so eine tolle Komödie. Also gibt's da so einfach wunderbare Autorinnen auch her.
0: Gutenberg, der ehemalige Minister. Ja, und Gutenberg. Ich weiß nicht, kennst du den Witz über die beiden?
1: Oh, bitte erzähle ihn.
0: Ja, also der Unterschied zwischen Gutenberg und Gutenberg, dem ehemaligen Minister.
1: Ja.
0: Der eine hat den Buchdruck erfunden, der andere das Kopieren.
1: Okay,
0: ja. Die Schauspielerin Stefanie Stappenbeck.
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0: Chefsache. Macher im Gespräch, die Schauspielerin Stefanie Stappenbeck. Ein starkes Team, beispielsweise einer ihrer bekannteren Rollen. Was macht sie, um nach einem langen Drehtag wieder runterzukommen? Das erfahren wir gleich.
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2: Ich bin Silke Rech. Das war der Tag. Bundeskanzler Merz will Städte und Gemeinden finanziell entlasten. Im Bundestag sagte der CDU-Politiker, dass die Kommunen handlungsfähig bleiben müssten. Bei einem Treffen mit den Ministerpräsidenten soll deshalb über mögliche Entlastungen gesprochen werden. Dabei geht es auch um die Kosten für Sozialleistungen. Merz nannte unter anderem die Eingliederungshilfe für Menschen mit Behinderungen sowie die Kinder- und Jugendhilfe. Gleichzeitig betonte der Kanzler, dass notwendige Hilfen nicht gekürzt werden sollen. Familien und Menschen mit Behinderungen müssten auch in Zukunft auf die Unterstützung der Solidargemeinschaft vertrauen können. Nach der bundesweiten Störung im Bahnverkehr wechselt Kritik an der Deutschen Bahn. Bundesverkehrsminister Schneider fordert eine umfassende Aufklärung. Auch Fahrgastverbände und Verkehrsexperten verlangen Konsequenzen. Die Störung hatte gestern Abend den Zugverkehr in ganz Deutschland für rund 2 Stunden lahmgelegt. Ursache war laut Bahn ein technischer Fehler bei Wartungsarbeiten am digitalen Funksystem. Experten kritisieren, dass das verwendete System inzwischen mehr als 20 Jahre alt ist. Bei den Verhandlungen zwischen dem Iran und den USA gibt es weiter Streit über die Kontrolle des iranischen Atomprogramms. Die Internationale Atomenergiebehörde geht davon aus, künftig iranische Atomanlagen kontrollieren zu können. Die iranische Regierung widerspricht jedoch und betont, dass über mögliche Inspektionen erst in einer endgültigen Vereinbarung entschieden werde. Die Gespräche zwischen beiden Ländern werden fortgesetzt. Das Bahnprojekt Stuttgart 21 verzögert sich offenbar erneut. Nach Angaben aus dem Bundestagsverkehrsausschuss könnte der neue Tiefbahnhof erst Ende 2031 in Betrieb gehen. Als Gründe werden unter anderem falsch verlegte Kabel und Probleme bei der Digitalisierung genannt. An dem Milliardenprojekt wird bereits seit 16 Jahren gebaut. Vor dem Landgericht Zweibrücken hat der Prozess um den Tod eines Zugbegleiters begonnen. Dem 26-jährigen Angeklagten wird Körperverletzung mit Todesfolge vorgeworfen. Er soll den Schaffner im Februar bei einer Fahrkartenkontrolle in einem Regionalexpress angegriffen haben. Das Opfer starb später an einer Gehirnblutung. Und jetzt kompetent und zuverlässig das Wetter. In den kommenden Stunden meist gering bewölkt oder klar und überwiegend trocken. Tiefstwerte zwischen 23 und 13 Grad. Der Schlager-Radio-Wettertrend. Am Donnerstag sonnig und überwiegend trocken. Höchstwerte im Norden 27 bis 33, sonst 34 bis 38 Grad. Im Westen und Südwesten lokal bis 41 Grad.
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0: Einblicke in ein Schauspielerleben seit Jahrzehnten. Auf dem Bildschirm oder auf der Bühne. Die Schauspielerin Stefanie Stappenbeck. Hey.

0: Stappenbeck in Chefsache Macher im Gespräch. Die Schauspielerin, bekannt aus unzähligen Rollen, weit über 100 habe ich gezählt, aber vielleicht habe ich mich verzählt, vielleicht sind es noch mehr. Stefanie, was brauchst du, um nach einem langen Drehtag wieder so runterzukommen?
1: Ich habe beim Dreh oft mein kleines Klappfahrrad dabei und für mich ist es schön, nach dem Dreh nach Hause zu radeln, mich zu bewegen, dann komme ich auch viel entspannter zu Hause an. Und mein Lieblings-Runterkommen-Ritual ist eigentlich Podcast hören. Also ich koche ein Abendessen, gehe mit dem Kindchen ins Bett, meistens auch gleichzeitig, und während sie dann einschläft, mache ich mir noch Podcasts an und da informiere ich mich dann über das Tagesgeschehen oder über was gerade in der Welt los ist. Und ja, das ist mein Runterkommen-Ritual.
0: Hier meldet sich gerade auch mein Hund, der
1: Hallo Amy.
0: Amy möchte wahrscheinlich auch jetzt ein bisschen hier mitreden. Podcast, kannst du dir ja beispielsweise diesen Podcast anhören. Was kocht denn die Mama Stappenbeck, wenn sie kocht? Du hast das gerade angesprochen.
1: Also ich kann jetzt nicht so besonders wahnsinnig gut kochen, aber ich gebe mir Mühe und koche mit Liebe. Mhm. Meine Hauptgerichte, die ich gut hinkriege, ist Hühnersuppe. Dann kann ich auch sehr gut, so ein Hühnchen mit Sojasauce kommt immer gut an. Ich bin eine Freundin vom so Ofengemüse mit Feta, weil ich alles zusammenschmeißen, einfach in den Ofen rein, finde ich richtig gut. Und dann der neueste Hit ist ein Rezept meiner Mutter, so eine Gemüsesuppe. Und überhaupt mein Trick, den ich jetzt erst mit über 50 Jahren gelernt habe, wenn Essen nicht schmeckt, mach einfach mehr Butter ran, mehr Salz und mehr Olivenöl, dann schmeckt es eigentlich immer.
0: Absolut, Fett ist ein Geschmacksträger.
1: Ja, genau.
0: Deine Tochter, habe ich gehört, 11 Jahre alt, die will in die Fußstapfen der Mama treten. Mhm. Ja, und die, hast du mal gesagt, die ist sogar schon besser als du.
1: Die ist in jeder Hinsicht super und ich unterstütze sie auch in jedem ihrer Berufswünsche. Ich bin ganz gespannt, sie wird auf jeden Fall mal eine Chefin. Sie hat einen super Geschmack, die kann mich, hat mich irgendwie gestern für einen roten Teppich gestylt, 100-mal besser, als ich es selber je könnte. Ja, wirklich. Ich wollte aus dem Haus und sie sagte, Mama, so geht das auf gar keinen Fall. Und ich habe gesagt, Kind, ich muss in 2 Minuten los. Und dann meint sie, Mama, das ist mehr als genug Zeit für mich. Und dann hat sie aus meinem Kleiderschrank ein paar Sachen rausgezupft.
0: Guck mal.
1: Und das sah so gut aus, dass ich dann darauf angesprochen wurde.
0: Ja.
1: Ja. Also ihr stehen viele, viele Möglichkeiten offen.
0: Na, das klingt doch sehr schön. Mit ihrem Papa bist du nicht mehr verheiratet. Und du hast mal in einem Interview gesagt, ich halte die herkömmliche Ehe allein für nicht mehr zeitgemäß. So, was denn dann?
1: Ja, also ich finde, wenn Leute sich verheiraten wollen, sehr gerne. Ich finde, aber auch getrennt erziehen hat viele Vorteile. Ich habe automatisch mehr Zeit für mich selber. Wir tauschen das Kind hin und her. Ich halte nicht viel vom wöchentlichen Rhythmus. Das ist mir eine viel zu lange Trennung. Sondern eher so bestimmte Tage in der Woche und dann mal, dass man die Wochenenden so aufteilt. Mhm. Ich finde aber auch, dass sich Gesellschaft um das Kindeswohl grundsätzlich drehen sollte. Und da finde ich, sollen sich doch alle Menschen miteinander verheiraten, die zusammen Kinder großziehen. Ob das Freundinnen sind, ich könnte mir auch vorstellen, dass man einfach 3 Freundinnen erlaubt, sich zu verheiraten.
0: Also verheiraten nur aus dem rechtlichen Aspekt heraus.
1: Ja, genau. Und ich habe meine Freundin im Grunde so lieb wie meinen Partner. Also, ich finde, da sollten wir alle viel offener sein und vor allem Kinder in den Mittelpunkt der Gesellschaft stellen.
0: Die Schauspielerin Stefanie Stappenbeck.
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0: Mein Gast in Chefsache Macher im Gespräch ist die Schauspielerin Stefanie Stappenbeck. Und als die Musik lief, hat sie gerade gesagt und haben wir nochmal nachgezählt. Also das geht jetzt schon an die 150 Filme, die sie gedreht hat. Aber alle kriegst du auch nicht mehr zusammen, oder?
1: Ich glaube nicht. Ich gucke dann selber mal bei IMDb nach oder Wikipedia und freue mich.
0: Bist du stolz auf dich?
1: Ah, das ist ja eine gute Frage. Bin ich stolz auf mich? Ja, finde ja. Ich habe in meinem Leben also allerhand hingekriegt und ich bin besonders stolz, dass ich es immer mehr gebacken kriege, jeden Moment des Lebens zu genießen, ob er nun hell oder dunkel ist.
0: Stefanie Stappenbeck, mehr von ihr gleich und auf welche Begegnung sie vor der Kamera ganz besonders gern zurückblickt.
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0: Zappenbeck in Chefsache Macher im Gespräch. Über 150 Filme, wir haben nochmal nachgezählt. Und wer so viel vor der Kamera gemacht hat, lernt natürlich auch tolle Kollegen kennen. Auf welche Begegnung schaust du denn besonders gern zurück?
1: Das ist eine richtig schwierige Frage, weil ich ja so viele zauberhafte und bewundernswerte Schauspieler und Schauspielerinnen kennengelernt habe oder auch einfach Teammitglieder vor und hinter der Kamera. Also da fällt es mir total schwer, jemanden rauszupicken. Ich weiß aber noch, dass zum Beispiel, als ich den Film Jener Paradies gedreht habe, ich mich richtig in die Kamerafrau Judith Kaufmann verknallt habe.
0: Süß.
1: So platonisch in dem Fall, weil sie mich so inspiriert hat mit ihrer unglaublich liebevollen Art, aber auch unglaublichen Präzision, ein krasser Arbeitsethos, eine unglaubliche Neugier.
0: Toll.
1: Mit einem warmherzigen Blick, das werde ich zum Beispiel nie vergessen. Das finde ich eine Rieseninspiration und ihre Bilder und Kameraarbeit bewundere ich bis heute unglaublich.
0: Gibt es einen amerikanischen oder französischen Schauspieler, Schauspielerin, wo du sagst, mit dem oder mit der, da würde ich so gern mal arbeiten?
1: Also ich bin wirklich heiß verliebt in Cate Blanchett zum Beispiel.
0: Ich auch.
1: Ne? Also die
0: tolle Frau, wunderbar.
1: Aber es gibt auch, warte mal, wen finde ich denn? Emily Watson finde ich aber auch ganz toll. Olivia Colman. Warte mal, da müssten wir eine kurze Schnittpause machen und da müsste ich nochmal tief tauchen, weil es gibt Jennifer Lawrence und es gibt auch einen Namen, wo ich gerade blank.
0: Gibt es auch einen Typen?
1: Männer, Benedict Cumberbatch finde ich super. Wen gibt es denn da noch? Also wirklich, wirklich viele. Ich habe sie nur nicht parat. Hättest du mir mal vorher Bescheid gesagt, dann hätte ich mal ein bisschen nachdenken können.
0: Stephanie, wenn dein Leben ein Film wäre, wie würde er heißen? Welches Genre würde er sein?
1: Es wäre auf jeden Fall eine Tragikomödie und er würde heißen 1000 Leben auf einen Schlag.
0: Stephanie Stappenbeck in Chefsache Macher im Gespräch und Halbsätze, die du zum Abschluss bitte vervollständigst. Den Fernseher schalte ich immer ein, wenn
1: ich mal im Hotelzimmer bin, weil ich zu Hause gar keinen mehr habe.
0: Meine größte Niederlage
1: ist es, wenn ich aus Versehen mal zu schwache Nerven habe und mein Kind anfauche, was aber zum Glück sehr wenig vorkommt und ich entschuldige mich dann auch gleich.
0: Meine Schwäche ist
1: einfach gerne zu lange faul im Bettchen rumliegen.
0: Okay. Und meine Geburtsstadt Potsdam?
1: Liebe ich immer noch sehr, verbinde ich sehr mit meiner Großmutter, die einer der liebsten Menschen meines Lebens war und wird von mir viel zu wenig heimgesucht.
0: Die Schauspielerin Stephanie Stappenbeck, danke, dass du da warst.
1: Sehr, sehr gerne. Das hat mir viel Spaß gemacht. Alles Liebe euch allen.
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1: Ich bin Silke Rech. Das war der Tag. Bundeskanzler Merz will Städte und Gemeinden finanziell entlasten. Im Bundestag sagte der CDU-Politiker, dass die Kommunen handlungsfähig bleiben müssten. Bei einem Treffen mit den Ministerpräsidenten soll deshalb über mögliche Entlastungen gesprochen werden. Dabei geht es auch um die Kosten für Sozialleistungen. Merz nannte unter anderem die Eingliederungshilfe für Menschen mit Behinderungen sowie die Kinder- und Jugendhilfe. Gleichzeitig betonte der Kanzler, dass notwendige Hilfen nicht gekürzt werden sollen. Familien und Menschen mit Behinderungen müssten auch in Zukunft auf die Unterstützung der Solidargemeinschaft vertrauen können. Nach der bundesweiten Störung im Bahnverkehr wechselt Kritik an der Deutschen Bahn. Bundesverkehrsminister Schneider fordert eine umfassende Aufklärung. Auch Fahrgastverbände und Verkehrsexperten verlangen Konsequenzen. Die Störung hatte gestern Abend den Zugverkehr in ganz Deutschland für rund 2 Stunden lahmgelegt. Ursache war laut Bahn ein technischer Fehler bei Wartungsarbeiten am digitalen Funksystem. Experten kritisieren, dass das verwendete System inzwischen mehr als 20 Jahre alt ist. Bei den Verhandlungen zwischen dem Iran und den USA gibt es weiter Streit über die Kontrolle des iranischen Atomprogramms. Die Internationale Atomenergiebehörde geht davon aus, künftig iranische Atomanlagen kontrollieren zu können. Die iranische Regierung widerspricht jedoch und betont, dass über mögliche Inspektionen erst in einer endgültigen Vereinbarung entschieden werde. Die Gespräche zwischen beiden Ländern werden fortgesetzt. Das Bahnprojekt Stuttgart 21 verzögert sich offenbar erneut. Nach Angaben aus dem Bundestagsverkehrsausschuss könnte der neue Tiefbahnhof erst Ende 2031 in Betrieb gehen. Als Gründe werden unter anderem falsch verlegte Kabel und Probleme bei der Digitalisierung genannt. An dem Milliardenprojekt wird bereits seit 16 Jahren gebaut. Vor dem Landgericht Zweibrücken hat der Prozess um den Tod eines Zugbegleiters begonnen. Dem 26-jährigen Angeklagten wird Körperverletzung mit Todesfolge vorgeworfen. Er soll den Schaffner im Februar bei einer Fahrkartenkontrolle in einem Regionalexpress angegriffen haben. Das Opfer starb später an einer Gehirnblutung. Und jetzt kompetent und zuverlässig das Wetter. In den kommenden Stunden meist gering bewölkt oder klar und überwiegend trocken. Tiefstwerte zwischen 23 und 13 Grad. Der Schlager-Radio-Wettertrend. Am Donnerstag sonnig und überwiegend trocken. Höchstwerte im Norden 27 bis 33, sonst 34 bis 38 Grad. Im Westen und Südwesten lokal bis 41 Grad.
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Ja, klasse, das ist neue Musik von der Musiklegende Achim Petri, der Sohn von Wolfgang Petri, ja, mit frischer Musik hier bei uns mitten ins Herz in Fiesta. Wir geben dem Nachwuchs eine Chance, spielen wir auch natürlich von gestandenen Schlagerstars ihre neuen Nummern. Jetzt gleich bei uns, Newcomerin Angelique kommt nach Kevin Bryan Smith. Oh.

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Ja, der sorgt für gute Laune. Lukas Kordalis, der Sohn von Costa Kordalis. Wir sind reif für die Insel. Damit meint er ja wahrscheinlich Mallorca, ne? Schön, dass Sie mit uns hier den Abend verbringen. Hier ist Fiesta. Wir geben dem Nachwuchs eine Chance, haben frische, neue Musik für Sie. Johnny Hamburg hat was Neues. Ich wünschte, ich wäre ein Supermann. Linda Feller, eine Kultschlager-Lady in Sachen Country. 40-jähriges Jubiläum hat sie ja gefeiert. Mit 1000 Smileys gleich bei uns nach Adiyama. Niemand.

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1: Ich bin Silke Rech. Das wird der Tag. Der Bundestag berät heute über neue Wege, um die Zahl der Organspenden in Deutschland zu erhöhen. Diskutiert wird eine Widerspruchsregelung. Danach würden Erwachsene automatisch als Organspender gelten, wenn sie nicht aktiv widersprechen. Aktuell warten rund 8.200 Menschen auf ein Spenderorgan. Außerdem soll der Bundestag ein neues Recht auf Reparatur beschließen. Hersteller müssten dann viele Geräte wie Smartphones oder Waschmaschinen länger reparieren können. Die Ministerpräsidenten der Bundesländer treffen sich heute in Berlin zu Beratungen. Im Mittelpunkt stehen die Finanzierung von Ländern und Kommunen, der Abbau von Bürokratie sowie die Digitalisierung der Verwaltung. Außerdem soll über Maßnahmen zur Stärkung der Wirtschaft gesprochen werden. Am Nachmittag kommen die Länderchefs mit Bundeskanzler Merz zusammen. Anschließend wollen sie über die Ergebnisse informieren. In Danzig beginnt heute eine internationale Wiederaufbaukonferenz für die Ukraine. Vertreter zahlreicher Staaten beraten darüber, wie Kriegsschäden beseitigt und der Wiederaufbau des Landes unterstützt werden können. Für Deutschland nimmt Bundeskanzler Merz teil. Überschattet wird das Treffen von Spannungen zwischen Polen und der Ukraine. Hintergrund ist ein Streit um die Würdigung einer historischen ukrainischen Militäreinheit. Bei Kaufland wird heute gestreikt. Die Gewerkschaft Verdi hat Beschäftigte von mehr als 100 Filialen bundesweit zum Warnstreik aufgerufen. Hintergrund sind die laufenden Tarifverhandlungen im Einzelhandel. Verdi fordert 7% mehr Lohn, mindestens aber 225 Euro pro Monat. Die Arbeitgeber haben bislang ein deutlich niedrigeres Angebot vorgelegt. Welche Kauflandmärkte betroffen sein werden, ist noch nicht bekannt. Kunden müssen aber mit Einschränkungen und längeren Wartezeiten rechnen. Die deutsche Fußballnationalmannschaft bestreitet heute ihr letztes Gruppenspiel bei der Weltmeisterschaft. Gegner ist Ecuador. Deutschland steht bereits als Gruppensieger fest und kann nicht mehr vom ersten Platz verdrängt werden. Bundestrainer Nagelsmann könnte deshalb einigen Stammspielern eine Pause gönnen. Für Ecuador geht es dagegen noch um den Einzug in die nächste Runde. Und jetzt kompetent und zuverlässig das Wetter. In den kommenden Stunden meist gering bewölkt oder klar und überwiegend trocken. Tiefstwerte zwischen 23 und 13 Grad. Der Schlager-Radio-Wettertrend. Am Donnerstag sonnig und überwiegend trocken. Höchstwerte im Norden 27 bis 33, sonst 34 bis 38 Grad. Im Westen und Südwesten lokal bis 41 Grad.
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1: Ich bin Silke Rech. Das wird der Tag. Der Bundestag berät heute über neue Wege, um die Zahl der Organspenden in Deutschland zu erhöhen. Diskutiert wird eine Widerspruchsregelung. Danach würden Erwachsene automatisch als Organspender gelten, wenn sie nicht aktiv widersprechen. Aktuell warten rund 8.200 Menschen auf ein Spenderorgan. Außerdem soll der Bundestag ein neues Recht auf Reparatur beschließen. Hersteller müssten dann viele Geräte wie Smartphones oder Waschmaschinen länger reparieren können. Die Ministerpräsidenten der Bundesländer treffen sich heute in Berlin zu Beratungen. Im Mittelpunkt stehen die Finanzierung von Ländern und Kommunen, der Abbau von Bürokratie sowie die Digitalisierung der Verwaltung. Außerdem soll über Maßnahmen zur Stärkung der Wirtschaft gesprochen werden. Am Nachmittag kommen die Länderchefs mit Bundeskanzler Merz zusammen. Anschließend wollen sie über die Ergebnisse informieren. In Danzig beginnt heute eine internationale Wiederaufbaukonferenz für die Ukraine. Vertreter zahlreicher Staaten beraten darüber, wie Kriegsschäden beseitigt und der Wiederaufbau des Landes unterstützt werden können. Für Deutschland nimmt Bundeskanzler Merz teil. Überschattet wird das Treffen von Spannungen zwischen Polen und der Ukraine. Hintergrund ist ein Streit um die Würdigung einer historischen ukrainischen Militäreinheit. Bei Kaufland wird heute gestreikt. Die Gewerkschaft Verdi hat Beschäftigte von mehr als 100 Filialen bundesweit zum Warnstreik aufgerufen. Hintergrund sind die laufenden Tarifverhandlungen im Einzelhandel. Verdi fordert 7% mehr Lohn, mindestens aber 225 Euro pro Monat. Die Arbeitgeber haben bislang ein deutlich niedrigeres Angebot vorgelegt. Welche Kauflandmärkte betroffen sein werden, ist noch nicht bekannt. Kunden müssen aber mit Einschränkungen und längeren Wartezeiten rechnen. Die deutsche Fußballnationalmannschaft bestreitet heute ihr letztes Gruppenspiel bei der Weltmeisterschaft. Gegner ist Ecuador. Deutschland steht bereits als Gruppensieger fest und kann nicht mehr vom ersten Platz verdrängt werden. Bundestrainer Nagelsmann könnte deshalb einigen Stammspielern eine Pause gönnen. Für Ecuador geht es dagegen noch um den Einzug in die nächste Runde. Und jetzt kompetent und zuverlässig das Wetter. In den kommenden Stunden meist gering bewölkt oder klar und überwiegend trocken. Tiefstwerte zwischen 23 und 13 Grad. Der Schlager-Radio-Wettertrend. Am Donnerstag sonnig und überwiegend trocken. Höchstwerte im Norden 27 bis 33, sonst 34 bis 38 Grad. Im Westen und Südwesten lokal bis 41 Grad.
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